werde jetzt bis drei zählen und mit meinem Finger schnippen. Dann werden sie aufwachen und den Sender lauter drehen.

Das Leben ist halt oft ungerecht. 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Wenn's überlegst, wird er gleich schlecht. 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

Willkommen zu einer neuen Ausgabe der Wiener Melange, die ich mit Walter Geidos, ja, da kannst halt nichts machen, begonnen habe. Ich bin verliebt. Das sagt uns Walter Heider.

Das Lied »Ich fahr nicht ins Ausland«, gesungen von Franz Pilz, hat sich die Margarete gewünscht. Ebenso das nächste mit Franz Zachalmel, »Wann um Mitternacht die Sterndl blau«.

Das war jetzt Waschrumpel.at mit Aber lass mich bitte heut in Ruhe. Das war ebenfalls ein Wunschlied. Ja, und mit dem Hagenbrunnerlied, gesungen von Walter Schörf, geht es nun.

Das Lied der erste Wiener hat uns der Michael Perfler gesungen. Mit Adi Hirschall und den brennenden Herzen geht es weiter mit dem Kaisermühlenblues.

Den Titel So klingt's bei uns in Wien hat Haniu Takako gesungen. Weiter geht es nun mit Jonas Kaufmann und Rachel Willis-Sörenson mit Lippenschweigen aus der lustigen Witwe.

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1: 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Von Peter Alexander haben wir die Schinkenflickern gehört. Gut. Ja, weiter geht es jetzt mit Stefan Fleischhacker und Stefan Delany mit die Leberknödelparade.
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Helmut Hutter und das Waldviertler Schramitrio haben uns die zwei Vegetarier näher gebracht. Und vom Thurhäuser Schaffer in der stille, enge Gassen.

0: Dass man jetzt die Werner Blärmeln mit Das Glück ist ein Vogel. Mein Feuerzeug. Den Titel hören wir jetzt von Wolfgang Ambros.
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Ja, leider neigt sich auch meine heutige Wiener Melange wieder langsam, aber sicher dem Ende entgegen. Ich hoffe, die Sendung hat euch gefallen und ihr schaltet das nächste Mal wieder ein. Ich möchte mich ganz herzlich fürs Zuhören bedanken und bedanken möchte ich mich natürlich auch bei Radio Wienerlied.at für die ganz hervorragende Zusammenarbeit. 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Im Hintergrund hören Sie bereits das Wiener Unterhaltungsorchester mit dem Traumwalzer. Und im Anschluss daran, wenn Sie die 60-Minuten-Sendung hören, noch Tini Keinrad und Peter Havlicek mit Anne von der Wisch. Wenn ihr irgendwelche Wünsche oder Vorschläge zu meiner Wiener Melange habt, dann schreibt mir bitte ein E-Mail an wiener-melange@gmx.at. Ja, und mit einem herzlichen Servus aus Wien und der Hoffnung auf ein baldiges Wiederhören verabschiedet sich euer Crazy Joe.

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Obwohl er in New York geboren wurde, bescherte ihm die Südstaatenmetropole New Orleans den größten Hit. Die Rede ist vom Folkmusiker Arlo Guthrie. Er stürmte 1972 mit City of New Orleans die Charts. Und wenn Ihnen die Melodie bekannt vorkommt, dann vielleicht, weil ein gewisser Rudi Carrell die deutsche Version gesungen hatte, und zwar unter dem Titel Wann wird's mal wieder richtig Sommer. Und auch Guthrie war nicht der Originalsänger. Die Nummer, die sang schon ein Jahr zuvor Steve Goodman. Arlo Guthrie aber war es, der die City of New Orleans in Europa bekannt gemacht hat.

Klingt alles so fröhlich mit Good Morning America, How Are You? Aber soviel ich weiß, war das Lied ein Protestlied gegen die Schließung einer Eisenbahnlinie, was eine Katastrophe für die Pendler gewesen wäre. Ja, damals haben Hitparaden-Songs auch noch eine soziale Komponente gehabt. Sein ganzes Leben lang hat der Bernhard Brink dem deutschen Schlager gewidmet. Erst selbst als Sänger, später dann auch als Radio- und TV-Moderator, der immer wieder jungen Talenten eine Chance gegeben hat, sich einem breiteren Publikum zu präsentieren. Heute singt uns der Bernhard Brink ein Lied, das am 1. Oktober 1978 auf den Markt gekommen ist. Habe ich zu viel verlangt?

Die Freunde knisternder Filme kennen sicherlich die niederländische Schauspielerin und Sängerin Sylvia Christel. Sie wurde 1974 durch die Hauptrolle im Erotikfilm Emmanuel bekannt. Viele werden noch das Werbeplakat zum Film im Kopf haben, auf dem sie halbnackt in einem Rattansessel mit einer Perlenkette spielte. Für den zweiten Emmanuel-Film, da stöhnte die Sylvia Christel sogar selbst die Titelmelodie.

Was war dieses Lied im Radio verboten? Genauso wie Je t'aime non plus oder die Lieder von der Donna Summer. Ja, in den 70ern wurde munter drauf losgestöhnt. Damals prallten aber auch die Musikwelten aufeinander, genauso wie jetzt. Wobei man sagen muss, es hat schon schlimmere Kollisionen gegeben als das Sechssternchen Christel und den Christian Anders. Er war aus der Schlagerwelt der 70er Jahre nicht wegzudenken und er hatte oft sogar zwei Erfolge gleichzeitig am Start. Noch heute hört man hin und wieder das Lied »Es fährt ein Zug nach nirgendwo« von Christian Anders.

Tja, in der heutigen Sendung ist er abgefahren, der Zug für den Christian Anders. Spätestens mit dem Titel If You Could Read My Mind machte sich der kanadische Folk- und Country-Sänger Gordon Lightfoot auch in Europa einen guten Namen. Das war aber bei weitem nicht das einzige erfolgreiche Lied. 1975, da brachte Gordon Lightfoot die Single Rainbow Trout heraus.

Aus Griechenland war der junge Costa Cordalis nach Deutschland eingewandert, dingelte in seiner Anfangszeit von Bar zu Bar und sang den deutschen Fans Lieder aus seiner Heimat. Denn in den 70ern, da ging es so richtig los mit dem Urlaubsreisen nach Griechenland. Damals oft noch in tagelanger Fahrt mit dem Auto quer durch Jugoslawien, so bin auch ich das erste Mal nach Griechenland gekommen. Ja, und wer es sich leisten konnte, der hat schon ein Flugzeug benutzt oder ist mit dem Schiff nach Rhodos gefahren.

Der belgische Gitarrist Guy Lukowski machte sich in den 70er Jahren einen guten Namen. Vor allem sein 1976 erschienenes Album Romance war ein großer Erfolg. Daher hören wir uns heute daraus das Titelstück an.

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Und ich freue mich, dass Sie wieder mit dabei sind. Und mit dabei ist auch der Cat Stevens aus London. Er war ein ganz, ganz großer der Flower Power Generation und rettete seine Lieder auch in die 70er Jahre herüber. 1978 aber, da wankte sein Weltbild derart, dass er zum Islam übergetreten ist und sich fortan Yusuf nannte. 1970 aber, da war er noch der Cat Stevens und lieferte ein Lied ab, das bis heute gerne gespielt wird. Father and Son.

Eine wunderschöne Nummer von Cat Stevens, Father and Son. Die Löwin singt nun für uns, Dalia Lavi. Sie kam 1942 in Haifa zur Welt, damals noch das Völkerbundmandat Palästina, später dann Israel. Sie war eine international gefeierte Schauspielerin und Sängerin und sie war mit ihren Liedern vor allem in Deutschland und in Österreich sehr erfolgreich. 1972, da glaubte die Dalia Lavi noch an die Liebe.

Das Folk-Rock-Lied The Boxer wurde vom US-amerikanischen Duo Simon & Garfunkel bereits 1968 geschrieben und 1969 auf Single veröffentlicht. Hierzulande war der Boxer aber erst 1970 so richtig erfolgreich. Ein Grenzgänger in unserer heutigen Sendung, den wir aber spielen, zumal das Musikmagazin Rolling Stone den Titel zu den besten Songs aller Zeiten zählt.

Wir müssen nun etwas Platz auf der Bühne schaffen, denn der Demis Roussos war doch eine recht stattliche Erscheinung. Er ist in der heutigen Sendung bereits der zweite Grieche, der das deutschsprachige Publikum für sich gewinnen konnte. Mit Liedern wie Vagabund der Liebe, Demis Roussos.

für Verwirrung sorgt die nächste Nummer. Sie werden es nicht glauben, wir verlassen Griechenland tatsächlich und wir kommen nach Italien, obwohl das Lied ein bisschen was Griechisches an sich hat und obwohl Sie das Lied wahrscheinlich auch in deutscher Sprache von der Vicky Leandros kennen werden. Aber wir spielen nun wirklich einen original italienischen Hit. Die Iva Zanicchi, die hat nämlich in Italien als Sängerin, Fernsehmoderatorin, Schauspielerin und Politikerin gearbeitet, wobei die letzten beiden Funktionen sich ja durchaus ergänzen. Sie hat dreimal das Sanremo Musikfestival für sich entschieden und sie saß von 2004 bis 2014 als Abgeordnete im EU-Parlament. Und 1970, da war sie auf Platz Nummer 2 der italienischen Hitparade mit dem Lied Un fiume amaro, was so viel heißt wie ein bitterer Fluss. Iva Zanicchi wird Ihnen bekannt vorkommen.

Ja, ich habe die Liebe gesehen, hat es auf Deutsch geheißen, und Sie werden sich vielleicht wundern, warum eine Italienerin ein griechisches Lied singt. Nun, so verwunderlich ist das gar nicht, denn auch heute machen die Italiener gerne auf den griechischen Inseln Urlaub. Erinnern Sie sich zum Beispiel an den Hafen von Chania auf Kreta. Der Leuchtturm dort ist ja zum Beispiel ein venezianischer Leuchtturm. Es waren also weite Teile von Griechenland irgendwann einmal unter italienischer bzw. venezianischer Kontrolle. Und da gibt es heute noch sehr enge Verbindungen. Die 70er, die waren der Höhepunkt der Disco-Zeit, und daher wird es auch für uns nun höchste Zeit, eine Nummer der aus Boston stammenden US-Sängerin Donna Summer aufzulegen, die 2012 in Florida verstorben ist. Zwischen 1968 und 1976, da lebte sie übrigens auch in Deutschland und in Österreich, weil sie in Europa viele ihrer Lieder mit dem aus Südtirol stammenden Produzenten Giorgio Moroder aufgenommen hatte. 1979, da war die Donna Summer mit diesem Titel On The Radio.

Ja, Sie haben es gehört am Kratzer. Wir spielen eine Original-Vinyl-Schallplatte von der Donna Summer und der kratzt halt hin und wieder. So, und Sie werden es nicht glauben, wir sind ans Ende unserer heutigen Sendung angekommen. Ewald Schingerling bedankt sich fürs Zuhören und ich habe noch eine Platte für die, nämlich eine Dame aus Deutschland, die Marianne Rosenberg heißt. Sie war schon Ende der 60er Jahre am Markt und bis weit in die 2000er Jahre herauf aktiv. Ja, und heute verabschiedet sie sich mit einer Mega-Aufnahme, nämlich mit einem Hitmix ihrer großen Hits. Marianne Rosenberg.

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3: 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Heute legt Ewald Schingerling sie noch einmal auf. Die Hits der 80er Jahre. Bei unserem heutigen Opener muss man vorsichtig sein und sagen, vermutlich Anfang der 80er Jahre erschien die Reggae-Version des Songs Shame and Scandal in the Family von der Gruppe Jungle 4. Denn so ganz genau weiß ich das heute nicht mehr. Das Lied an sich, das stammt ja schon aus dem Jahr 1943, geschrieben von einem gewissen Sir Lancelot für den Film Walked with a Zombie. Danach gab es unzählige Coverversionen, wobei mir persönlich die am besten gefällt, die wir nun auflegen. Willkommen bei den skandalösen Hits der 80er Jahre.

Ja, ja, so kann es in einer Familie zugehen, wenn der Sohn die eigene Schwester heiraten möchte, weil der Papa irgendwann einmal fremdgegangen ist. Aber Mama weiß es besser und gibt ihren Segen, denn der Sohn ist nicht der Sohn seines Vaters, aber dieser weiß nichts davon. Naja, da soll noch einer sagen, dass die Amis in den 40er Jahren Brüde waren. Dazu passt jetzt irgendwie Giulermo Marchenas Lied My Love is a Tango aus dem Jahr 1987. Marchena wurde 1947 auf den niederländischen Antillen geboren und leider nicht sehr alt. Der Schlagzeuger und Popsänger starb bereits 1994, hat uns aber diesen Erfolgstitel hinterlassen, den wir nun in Memoriam auflegen. My Love is a Tango.

Norbert und die Feiglinge nannte sich eine deutsche Studentenband, die es von 1988 bis 1999 gab. Sie schlugen sich mit Blödelliedern durch und hatten das Glück, 1989 für die Titelmusik zum Film Manta engagiert zu werden. So wurde ihr gleichnamiger Song über das damalige Kultauto Opel Manta zum großen Erfolg. Aus heutiger Sicht ist dieser Werbesong fast schon eine Zumutung an der Wende. Von 1989 zu 1990 aber waren Norbert und die Feiglinge mit diesem deutschsprachigen Filmhit 17 Wochen lang in der deutschen Hitparade vertreten. Naja, da starten wir mal an, den Manta.

0: erstmal Tschüss, Jungs, ich muss los.
1: Ja, nach diesem Werbesong für einen deutschen Autohersteller, der später an die Amis und dann an die Franzosen verkauft werden sollte, gibt es nun Musik aus Italien. Ja, ja, internationaler geht's nicht mehr bei uns in der Sendung. Pupo machte 1984 mit seinem Schmusesong Un Amore Grande auf sich aufmerksam. Pupo war in Italien mit seinen Liedern schon in den 70er Jahren derart erfolgreich, dass einige davon von Howard Carpendale und auch von anderen Interpreten sogar auf Deutsch gesungen wurden. Hier war das Original aus dem sonnigen Süden. Die Geschichte einer großen Liebe. Pupo.

Bleiben wir in Italien, wechseln wir aber den Sound. In den 80er Jahren, da lieferten die Italiener zahlreiche Disco-Hits ab. Projekte wie Dan Harrow gingen durch die Decke und da war es kein Wunder, dass es auch Sammelsingles extra für die Diskotheken gab, auf denen man in wenigen Minuten gleich mit mehreren Hits beschallt werden konnte. Das Ganze nannte sich dann der Italo-Hitmix.

0: Ja, ja, den 80er Jahren, denen war musikalisch nichts fremd und Sie werden sich noch wundern, was so noch alles daherkommt im Laufe der heutigen Sendung.
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0: Eine solche Verwunderung folgt nun wohl auf den Fuß, denn auf den ersten Blick würde man Altmeister Peter Alexander ja nicht gerade in die 80er Jahre geben, da seine große Zeit schon einige Jahrzehnte früher zu finden war. Aber auch 1981, da war er 18 Wochen lang mit einem Lied in den Schlagerparaden vertreten und kam in Deutschland sogar auf Platz 3 damit. Und tatsächlich erinnern sich nun viele von uns an den Song Der Papa wird's schon richten. Ein astreiner Schlager aus den 80er Jahren des österreichischen Entertainers, Schauspielers, Showmasters und Sängers Peter Alexander.

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Und noch einen habe ich Ihnen heute mitgebracht, der schon lange vor den 80ern ein bekannter Star war, der Spanier Julio Iglesias. Der ehemalige Fußballer hat später dann als Sänger die besseren Tore geschossen und über 300 Millionen Tonträger verkauft. Sagenhafte 2600 Mal bekam er in diversen Ländern goldene und Platin-Schallplatten, denn seine Lieder wurden in 14 Sprachen veröffentlicht. Hier ein Erfolgstitel aus dem Jahr 1981. Begin the Begin, Julio Iglesias.

Eine unverkennbare Stimme, Julio Iglesias. Da passt irgendwie die Legende Antoinette de Winterstein drauf, die man allerdings besser unter ihrem Künstlernamen Dana Gillespie kennt. Die Londoner Schauspielerin und Sängerin, die auch eine Zeit lang in Wien gelebt und hier als Moderatorin für Blue Danube Radio gearbeitet hatte, ist heute mit einer sehr schönen Ballade aus dem Jahr 1983 mit dabei. Move your body close.

Ja, ja, rücken Sie ganz nahe ran an Ihr Radiogerät. Move your body close to me. Ein schöner Erfolg von Dana Gillespie. Wir müssen nun aber wieder Schwung in die 80er Bude bringen und das mit dem schwedischen Beitrag zum Song Contest 1984. Drei Brüder, die sich Harris nannten und die erste schwedische Boygroup waren, die haben damals den Grand Prix-Sieg mit dem Titel Diggiloo Diggiley mit heimgebracht. Eine Nummer, die noch heute gerne in den skandinavischen Radiosendern und auch bei uns hier gespielt wird.

Die Harris mit Digilu Digile. Zeit für Austropop in der Sendung 80er Analog. Viele Jahrzehnte lang lieferte Peter Cornelius immer wieder schöne Lieder ab. Manchmal witzig, ironisch, manchmal tiefsinnig und fast schon traurig. 1984, da war er offensichtlich verliebt, denn da verteilte Peter Alexander Streicheleinheiten. Peter Alexander, was sage ich denn? Peter Cornelius natürlich. Ja, das kommt davon, wenn man so viele verschiedene Musikrichtungen in einer Sendung unterbringt.

Peter Cornelius und seine Streicheleinheiten. Unverkennbar war auch die Stimme von Hot Chocolate-Sänger Errol Brown, der 2015 verstorben ist. In den 70er und 80er Jahren, da war die Gruppe praktisch jährlich mit einem großen Hit in den Charts vertreten. 1981, da spielte die Band sogar auf der Hochzeit von Prinz Charles und Lady Diana, was den beiden allerdings nicht viel Glück bringen sollte. Aber daran waren Hot Chocolate nicht schuld. Sehr wohl verantwortlich ist die Band allerdings für ein Lied aus dem Jahr 1980. Are you getting enough of what makes you happy? Ich hoffe, dass auch Sie genug von der Musik bekommen, die Sie glücklich macht. Hier ist Hot Chocolate.

Ich glaube, wir haben nun eine ausreichend große Dosis von Hot Chocolate bekommen, die uns glücklich gemacht hat. Cheap Trick war eine US-amerikanische Rockband aus Illinois, die von den 70ern bis in die 2000er Jahre aktiv war. Oft spielten Cheap Trick als Vorband von Queen oder von Kiss oder von Santana oder auch nur für die eigenen Fans. Wobei die Jungs manchmal in Japan zum Beispiel erfolgreicher waren als daheim in den USA. Von schönem Erfolg begleitet war 1988 der Titel The Flame, den ich nun für Sie auflege.

Lass mich die Flamme in deinem Herzen sein. Das ist kein billiger Schmäh, sondern eine schöne Aufnahme von Cheap Trick, The Flame. Auch wenn die amerikanische Rockband Journey bei uns hier nicht so rasend bekannt ist, so haben die fünf Jungs der Band insgesamt 75 Millionen Tonträger verkauft. 1973 in San Francisco gegründet, tourte die Band durch die ganze Welt. Einmal wurde gerockt und dann gab es wieder balladenhafte Momente. 1983 hieß einer der Erfolge Faithfully, ein Titel, der insgesamt 16 Wochen lang in den US-Charts vertreten war.

Mit einem Musical-Erfolg entlasse ich Sie heute aus der Sendung 80er Analog. Die aus Hamburg stammende Sängerin Angelika Milster war in den 80er Jahren in Wien ein gefeierter Musical-Star. Wir haben noch das Bild als schnurrendes Kätzchen von ihr vor Augen und vielleicht haben Sie die Angelika Milster damals sogar im Theater an der Wien in Cats live gesehen. Heute singt uns die Milster das Lied Er allein, eine Aufnahme aus dem Jahr 1984. Damit bedankt sich Ewald Tschingerling fürs Zuhören und sagt wieder mal Tschüss, Ciao, Servus und auf Wiederhören mit Angelika Milster.

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1: Der junge Stevie Wonder, der zeigt uns zu Beginn der heutigen Sendung einen Platz an der Sonne. Herzlich willkommen mit dem 1966 erschienenen Song A Place in the Sun.

Eigentlich wollte sie ja Lehrerin werden, doch dann hat die französische Sängerin Séverine die Musik gebackt. In Frankreich war sie schon in den 60er Jahren bekannt. Bei uns gelang ihr der Durchbruch mit dem Sieg beim Song Contest im Jahr 1971. Sie hat aber auch den Titelsong zum Beispiel für den Film Der aus dem Regen kam gesungen. Heute führt uns Séverine durch ihre Heimatstadt Paris, genauer gesagt zum Eiffelturm.

Immer wieder gibt es Phasen, in denen die Oldies plötzlich wieder sehr modern sind und alle die alten Scheiben auflegen und sogar neue Abmischungen erscheinen. Hier ein Beispiel aus den 80er Jahren, wo Jive Bunny and the Master Mixers zu einer Con-Con-Party mit vielen alten Songs geladen hatten. How about playing something different?

gefeiert. Eine verrückte Cancan-Party, aufgenommen in den 80er Jahren mit Liedern aus den 60ern. In Turin, da wurde 1945 eine kleine Dame geboren, die in den 60er und 70er Jahren auch groß rauskommen sollte. Rita Pavone. Wir kennen viele ihrer auf Deutsch gesungenen Titel, heute aber lassen wir sie in ihrer Muttersprache singen. La Partita di Pallone. Ich habe mir überlegt, was das heißen könnte. Einerseits könnte es sein, die Partei der Fußballer, was aber nicht viel Sinn ergibt. Also würde ich das Ganze übersetzen mit der Wettkampf der Fußballer. Rita Pavone.

Der Johnny Cash, der gehörte zu den einflussreichsten Country-Sängern und Songschreibern seiner Zeit. Er trat auch mal in Filmen und Fernsehserien als Schauspieler in Erscheinung. Aber sein wahres Ding, das war natürlich die Musik. Heute zeigt er sich von seiner süßen Seite, Sugar Time.

ja, der Johnny Cash, der war auch bekannt dafür, dass seine Lieder immer recht kurz waren. Der Georges Albert Tabé, besser bekannt unter dem Künstlernamen Ricky Shane, mischte Anfang der 70er Jahre auch im deutschsprachigen Raum mit einigen Liedern mit. Im Libanon aufgewachsen, kam er mit 15 nach Paris, wo er Gesang studierte. Später spielte er dann auch in Musik-Klamauk-Filmen, zum Beispiel an der Seite von Udo Jürgens mit, was zu seiner Bekanntheit im deutschsprachigen Raum mit beigetragen hatte. Heute ein Lied aus dem Jahr 1972, Ricky Shane und die Delta Queen.

Von einem braun gebrannten Mädchen singt uns nun der Harry Belafonte. Obwohl er in New York geboren wurde, machte er immer Musik, die ein wenig an die Karibik erinnert hat. Kein Wunder, stammte seine Mutter doch aus Jamaika und sein Vater aus Martinique. Da hat man dann schon den Calypso etwas im Blut. Heute singt Harry Belafonte für uns den Titel Brown Skin Girl aus dem Jahr 1956.

eine sehr schöne und angenehme Stimme, der Harry Belafonte. Ein frühes Werk von Neil Diamond darf ich Ihnen nun zu Gehör bringen. Mit Sherry Sherry landete Neil Diamond 1966 auf Platz Nummer 6 der US-Charts, war international damals aber noch nicht bekannt. Das änderte sich später, denn wie sonst hätte er letztlich 134 Millionen Tonträger verkaufen sollen.

Ja, ja, live is live, so klang der Neil Diamond, wenn er ein Konzert gegeben hat. Robert Allen Zimmerman ist nun ein Gast bei uns, ein US-amerikanischer Musiker und Lyriker. Kennen Sie nicht? Doch, Sie kennen ihn unter dem Namen Bob Dylan. Von den rollenden Steinen, da singt er uns heute Like a Rolling Stone.

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1: Es gibt dir wieder was zum Erraten. Er war ein polnisch-amerikanischer Opernsänger und Schauspieler. Er zählte mit Richard Tauber und Josef Schmidt zu den populärsten drei Tenören der 1930er Jahre. Und er war auch ein erfolgreicher singender Schauspieler, wenn nicht sogar der erfolgreichste singende Schauspieler des europäischen Films jener Zeit. 1935, da sang er das Titellied zum Film »Ich liebe alle Frauen«. Erraten Sie, wer das ist?

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1: eine sehr markante Stimme, die natürlich zu Jan Kibura gehörte. Er drehte bis 1952 immer wieder Musik- und Operettenfilme, obwohl er schon zu Beginn des Zweiten Weltkrieges nach Amerika emigrierte. Jan Kibura starb am 15. August 1966 in der Nähe von New York. Nun aber ganz etwas anderes. Die Woodstock-Ikone und Sängerin Melanie trällert ins nun eines ihrer bekanntesten Songs, eben den Nickel-Song aus dem Jahr 1971.

ein Lied für alle Spielernaturen vom Nickelsong war die Rede bei der Melanie. 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

Eine Aufforderung zum Tanz hat nun der griechische Barde Demis Roussos für Sie. Er nahm 1971 die Single We Shall Dance auf, die in ganz Europa erfolgreich wurde. Vor allem die Niederländer sind auf dieses Lied abgefahren, warum auch immer.

Was kann ich Ihnen über Renate Kern noch erzählen, was in dieser Sendung noch nicht gesagt wurde? Wussten Sie, dass sie gemeinsam mit ihrem Mann Klaus-Dieter Hildebrandt ein eigenes Tonstudio eingerichtet hatte, in dem sogar Roger Whittaker Platten aufgenommen hat? Für Renate Kern lief es aber leider nicht immer so toll, denn selbst wenn man sich die Hitparadenplatzierungen ihrer allergrößten Erfolge ansieht, da war sie eher in den 30er-Rängen als auf den vorderen Plätzen zu finden. Und dennoch hat sie zahlreiche Singles veröffentlicht. Hier Renate Kern mit einem Lied aus dem Jahr 1969. Lieber heute geküsst.

Einen Klassiker habe ich Ihnen nun mitgebracht vom unvergesslichen Dean Martin. Er war nicht nur in über 50 Spielfilmen zu sehen, er präsentierte auch ein Jahrzehnt lang im amerikanischen Fernsehen die Dean Martin Show und hat sich dort auch selbst ganz gut verkauft. Und er hatte auch eine wunderbare Stimme, das muss man ihm lassen. Das bewies er auch 1959 mit dem Lied Rio Bravo, das übrigens auch der Titelsong zum gleichnamigen Film war.

wir heute noch einen zweiten Abstecher nach Italien und treffen wir hier ebenfalls einen bekannten Schauspieler und Sänger, nämlich Adriano Celentano. Er stellte mit dem Lied 40 Mille Baci einen Weltrekord auf. Denn übersetzt heißt das nichts anderes als 24.000 Küsse, dass er die verteilt. Verzeihen, 40 habe ich gesagt, das heißt 2 4 Mille Baci. So, und jetzt stimmt's auch. Adriano Celentano.

muss ein bisschen einkürzen, damit wir noch zwei Platten unterbringen. Don Gibson, Don Gibson, der war ein amerikanischer Country-Sänger und Songschreiber, der sich schon 1942 sein Geld als Berufsgitarrist verdiente. Später arbeitete er dann bei einem Radiosender und nun saß er an der Quelle des Erfolges. 1957, da sang Don Gibson dann seinen größten Hit, I Can't Stop Loving You, der übrigens 1962 von Ray Charles noch einmal aufgegriffen und abermals zum Millionenerfolg geführt wurde.

0: So, und zum Abschluss, da lädt uns noch der deutsche Liedermacher Reinhard May zur heißen Schlacht ans kalte Buffet. Ein Titel, der die oberflächliche Feier- und Spendengesellschaft wunderbar aufs Korn nimmt. Das war 1972 so aktuell wie heute. Und an dieser Stelle darf Ewald Schingerling Dankeschön fürs Zuhören sagen. Und ich hoffe, es hat Ihnen gefallen und Sie sind das nächste Mal wieder mit dabei, wenn wir die alten Schallplatten auflegen.
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1: Hallo und herzlich willkommen zu DigiFun On Air, der Sendung über Medien, KI und digitalen Welten auf Campus und City Radio St. Pölten. Mein Name ist Lea Seidel und ihr findet auch alle Informationen auf digifun.at. Letztes Mal haben wir schon eine Zeitreise durch die Geschichte der klassischen Medien gemacht. Heute möchte ich euch mitnehmen und mir die Geschichte der digitalen Medien anschauen, von der ersten Programmiererin der Welt bis zu Social Media und künstlichen Intelligenz.

an Computer denken, sehen die meisten vor sich einen schlanken, stylischen Laptop, Smartphone und vielleicht einige KI-Tools, die Texte schreiben und Bilder erzeugen. Das ist heute für uns schon selbstverständlich. Wir vergessen allerdings, dass es noch gar nicht allzu lange her war, dass man das nicht hatte und wie außergewöhnlich eigentlich diese Entwicklung war.

Mein erster Kontakt mit Computern war ein Commodore 64. Viele werden sich noch daran erinnern, gerade in meiner Generation. Das war der legendäre C64 meines Bruders. Ein beiger Kasten mit klackernden Tasten, einem Joystick hatte man damals noch und ein Kassettenlaufwerk, das mehr quietschte und gepfiffen hat, als man sich vorstellen kann. Und ich durfte meistens nur zuschauen. Man sitzt vor dem Fernseher, das Spiel wird geladen, Minuten vergehen, das Laufwerk kreischt, man legt die zweite Kassette an die dritte, man hofft, dass keine Fehlermeldung zwischendurch kommt. Und wenn das Spiel endlich gestartet ist, war das wie ein kleines Siegestriumph. So schaut für viele von uns die eigene Computergeschichte aus. Aber die eigentliche dahinter beginnt viel früher, lange vor dem Commodore und lange vor den Bildschirmen und ja sogar lange vor der Elektronik im heutigen Sinn.

Beginn der digitalen Medien zu suchen, müssen wir zuerst mal ins 19. Jahrhundert zurückreisen, in eine Zeit, in der es weder Elektronik noch Computer gab, aber schon eine ziemlich coole Idee. Die Idee drehte sich um eine Maschine, die automatisch rechnen sollte. Die Analytic Engine des britischen Mathematikers Charles Babbage. Geplant war eine rein mechanische Rechenmaschine mit Zahnrädern, Wellen und einem ganzen System von Lochkarten. Und im Prinzip erhielt diese Maschine viele Elemente eines modernen heutigen Computers. Ein Rechenwerk, ein Speicher, eine Steuertechnik, also eine Steuereinheit und ein Ein- und Ausgabemechanismus über Lochkarten. Die Maschine selbst wurde allerdings nie vollständig gebaut, aber die Idee war da. Und an dieser Stelle kommt eine Frau ins Spiel, die heute als quasi erste Programmiererin der Welt gilt. Ada Lovelace. Ich finde die Frau extrem faszinierend. Ada Lovelace hieß eigentlich Augusta Ada Byron und war die Tochter des berühmten Dichters Lord Byron. Diese Mischung ist schon extrem bemerkenswert. Auf der einen Seite ein Vater, der als einer der großen romantischen Poeten seiner Zeit gilt. Auf der anderen Seite eine Tochter, die sich in die Welt der Zahlen, Formeln und Maschinen verliebt hat.

Heather lernte Babbage in London kennen und war hin und weg von seiner Idee der Analytic Engine. 1843 übersetzte sie einen wissenschaftlichen Artikel über diese Maschine aus dem Französischen ins Englische und fügte umfangreiche eigene Anmerkungen hinzu. Und genau diese Notizen sind der Grund, warum sie bis heute in Informatikgeschichten so eine zentrale Rolle spielt. Spannend daran ist, dass Ada Lovelace damals schon weit über das Rechnen hinaus gedacht hat. Sie schreibt, dass eine solche Maschine nicht nur Zahlen verarbeiten könnte, sondern prinzipiell alles, was sich in symbolischer Form bringen lässt, also auch Musik, Texte oder Bilder. Sie sieht in dieser Maschine eine allgemeine Informationsmaschine, also nicht nur einen besseren Taschenrechner, sondern wirklich ein Gerät, das weit mehr kann. Und das in einer Zeit, in der es nicht einmal Strom aus der Steckdose gab. Der Computer als Medienmaschine, als Kreativwerkzeug, eine Idee, die es somit schon lange gibt, bevor es Laptops, Apps und KI-Träume gibt. Das heißt, sie war eigentlich keine Programmiererin im heutigen Sinne, sondern sie war jemand, der Visionen hatte, der einfach einen extrem guten Algorithmus geschrieben hat, noch bevor es irgendwie die Anwendungsmöglichkeit gab. Und obwohl die Analytic Engine nie gebaut wurde, die Konzepte, die programmierbaren Abläufe, Speicher, Steuerwerk, Lochkarten waren der Bauplan für das, was später zur Realität wurde. Und mittendrin eine Frau, die als erste Programmiererin der Geschichte gilt.

kommen wir zur nächsten großen Entwicklung. Wir bleiben im 19. und frühen 20. Jahrhundert und da spielt ein ganz unscheinbares Medium eine wirkliche Hauptrolle, nämlich die Lochkarte. Lochkarten sind im Grunde nichts anderes als stabile Pappkarten mit einem Muster aus Löchern. Jedes Loch bedeutet, da ist etwas oder kein Loch, da ist nichts. Also im Prinzip ganz einfach genau das, was wir heute auch kennen von den Nullen und Einsen. Ja, nein. Zunächst wurden Lochkarten zum Steuern von Webstühlen benutzt, etwa in Jacquard-Webstühlen. Ganze Muster wurden in Reihen von Löchern übersetzt und der Webstuhl las dann diese Information aus. Er hob oder senkte den Faden und es entstanden ein Kleid, ein Vorhang, ein Teppich und das alles war ein Ergebnis des programmierten Lochmusters. Und Lochkarten wurden zum Standard in der Datenverarbeitung. Man darf sich diese ersten Rechner aber nicht so vorstellen wie Rechner von heute, sondern die waren viel, viel größer. Und um einen Eindruck oder ein Gefühl dafür zu bekommen, wie groß sie waren, könnte man einen Blick auf die Entwürfe der Analytic Engine werfen. Sie sollte von einer Dampfmaschine angetrieben werden, aus 10.000 Teilen bestehen und ungefähr 19 Meter lang und 3 Meter hoch sein. Die frühen Großrechner, etwa in den 1940er und 50er Jahren, waren ebenfalls riesige Maschinen, die ganze Räume füllten. Sie arbeiteten mit Elektronenröhren, verbrauchten enorme Mengen Strom und wurden so warm, dass man sich vorstellen könnte, dass die ganze Gebäude geheizt hätten.

Und Programmieren bedeutete damals nicht Code schreiben, sondern wirklich Lochkarten stanzen, Kabelkarten stanzen, Kabel umstecken, Schalter setzen. Also von benutzerfreundlich waren wir da noch weit.

Und auch aus österreichischer Sicht gibt es eine spannende Station, das Mailüfterl in Wien. In den 1950er Jahren baut Heinz Semanek mit seinem Team an der Technischen Hochschule, der heutigen TU Wien, einen der weltweit ersten voll transistorisierten Rechner. Offiziell heißt das Gerät binärdezimaler Volltransistor-Rechenautomat. Ein bisschen sperrig und deshalb auf typisch wienerisch bekommt es einen Spitznamen, nämlich Mailüfterl. Grund ist, die amerikanischen Rechner hießen damals Whirlwind und Typhoon und Semanek meint, für einen Typhoon reicht es nicht ganz, aber für einen Wiener Lüfter schon. Auch das Mailüfterl ist kein kleiner Kasten, mehrere Meter breit, rund 2,5 Meter hoch, tausende Transistoren und Dioden, viele Kilometer Schaltdraht. 1958 löst es seine erste große Rechenaufgabe und steht heute als Teil der Computergeschichte im Technischen Museum Wien. Vielleicht bist doch du schon mal daran vorbeigegangen, ohne zu ahnen, dass da ein Stück frühe Digitalgeschichte vor dir steht. Das Entscheidende an dieser Phase ist, Computer waren damals exklusive Werkzeuge. Sie gehörten Universitäten, Militärs, großen Firmen. Normale Menschen, so wie du und ich, hatten höchstens mal in einer Dokumentation oder in einem Museum mit ihnen zu tun, wenn überhaupt.

Was sich als Prinzip durchgesetzt hat, war, dass Informationen in Folge von Nullen und Einsen übersetzt werden. Und an diesem Punkt in der Geschichte wird es noch spannender, denn irgendwann stellte sich die Frage, bleibt diese Technik für immer in großen Hallen oder kann man sie kleiner denken, näher am Alltag?

Und damit kommen wir in unserer Zeitreise auch schon zum nächsten Kapitel. In den 1970er Jahren kommt eine neue Idee auf, die damals extrem verrückt klang. Computer soll nicht nur in Rechenzentren stehen oder in Laboren oder für Behörden verfügbar sein, sondern auch du und ich sollen einen PC daheim haben. Für uns klingt das heute extrem normal, jeder hat einen PC oder sogar mehrere. Aber damals war die Vorstellung, dass eine Privatperson einen eigenen Computer besitzt, für viele noch extrem absurd. Was soll man denn mit einem Computer machen? Und ein zentraler Teil dieser Geschichte spielt in Kalifornien, in der damals noch jungen Szene der Hobby-Computer-Clubs. Dort treffen sich Menschen, die nicht nur Computer benutzt haben, sondern auch selbst gelötet, geschraubt und experimentiert haben. Man bringt Platinen mit, zeigt sich gegenseitig Schaltungen, diskutiert darüber, wie man aus Bauteilen etwas baut, das mehr kann als eine Rechenmaschine. Viele von euch kennen den Namen Steve Jobs, heute vor allem als Gesicht von Apple. Aber am Anfang waren da vor allem zwei Schulfreunde, Steve Wozniak und Steve Jobs.

Persönlich finde ich auch diese zwei Herren extrem faszinierend und es gibt gute Dokumentationen und Filme über sie. Steve Wozniak ist der Tüftler, der Techniker. Er liebt elegante Schaltungen, einfache, aber geniale technische Lösungen und baut aus günstigen Bauteilen funktionierende Rechner. Jobs ist derjenige, der Visionen hat, der den Blick für Menschen und Märkte hat. Er ahnt früh, dass Computer einmal Produkte sein werden, die nicht nur von Ingenieuren verwendet werden,

und die die Ideen spannend finden, sondern wirklich auch im Haushalt stehen können. Die Firma Apple startete 1976 nicht als großen Tech-Giganten, wie man sich das vorstellen könnte, sondern als kleines Garagenprojekt. Das Bild von der Garage ist zwar mittlerweile fast ein Mythos, aber der Kern stimmt. Es war eine kleine improvisierte Umgebung, in der aus Bastelideen allmählich ein Unternehmen entstand. Der erste Apple-Computer, der Apple I, ist noch weit weg vom fertigen Wohnzimmergerät. Meines Wissens nach floppt er auch ein bisschen. Wer ihn kaufte, bekommt im Grunde hauptsächlich eine Platine, das nackte Herz des Computers, Gehäuse, Tastatur, Bildschirm. Das muss man sich alles selbst dazu organisieren. Also es ist kein fertiges Gerät, sondern ein Gerät für Bastler, für die Nerds der 70er Jahre, die sich nicht von ein paar Kabeln einschüchtern haben lassen. Trotzdem ist der Apple I wichtig. Er zeigt, man kann Computer in kleinen Stückzahlen bauen und an Privatpersonen verkaufen.

Der wirkliche Durchbruch kommt allerdings erst 1977 mit dem Apple II. Zusammen mit zwei anderen Geräten, dem Commodore PET 2001 und dem Tandy DRS-80, bildet er die berühmten Trinity der frühen Heimcomputer. Drei fertig aufgebaute Systeme, die nicht mehr wie ein Laborgerät aussahen, sondern tatsächlich wie ein Computer, den man sich daheim auf den Schreibtisch oder ins Büro stellen konnte. Warum ist in vielen Geschichtsbüchern allerdings immer nur Apple II erwähnt? Ganz einfach, weil es Apple geschafft hat, eine starke, langfristige Marke aufzubauen und eine gute Geschichte zu erzählen. Der Apple II hat ein Kunststoffgehäuse, eine eingebaute Tastatur und Anschlussmöglichkeiten für Bildschirm und Laufwerke und er beherrschte schon einfache Farbgrafiken. Das klingt heute wie was Selbstverständliches, weil jeder von uns hat einen PC, der Farben darstellen kann. Aber damals war das schon ein großer Schritt und vor allem konnte man jetzt auch Spiele spielen, Lernprogramme, farbige Tabellen, also nicht nur reinen Text verarbeiten. Diese Anwendungen, die da drauf kamen, sind genau der Grund, warum sich dann ein Personal Computer durchgesetzt hat und sich jemand heute einen Computer daheim hinstellt.

Und an diesem Punkt können wir auch den Bogen zu den Namen schlagen oder den Marken, die du vielleicht in deiner Erinnerung hast. Commodore, Atari oder später Amiga. Mein Bruder hatte sie daheim und die Welt der Heimcomputer beginnt und mit ihr eine ganze Kultur rund um Spiele, Lernprogramme und die ersten Versuche, selbst zu programmieren. Und für viele von uns war genau das der Einstieg in die digitale Medienwelt. Atari wird früh mit Videospielen bekannt, also allen voran Pong, ist vielleicht vielen noch in Erinnerung. Zwei Balken, ein Punkt und trotzdem stundenlanger Spielspaß. Diese Spiele zeigen, dass Computer nicht nur rechnen und Daten verwalten können, sondern auch unterhalten, Medien interaktiv erleben. Und auch der Commodore 64, der 1982 auf den Markt kam, wird zu einem der erfolgreichsten Heimcomputer überhaupt. Wer den C64 daheim hatte, erinnert sich an das ganze Ritual, Kassettenlaufwerk, ewige Ladezeiten, bunte Startoberflächen, blinkende Cursor, man wartet, hofft, flucht, freut sich und lernt dabei ganz nebenbei. Diese Maschine folgt Regeln, wenn man die Regeln versteht, kann man sie steuern. So entsteht eine ganz neue Medienerfahrung. Man konsumiert nicht nur, sondern beginnt auch zu gestalten. Das ist vielleicht auch ein extrem wichtiger Unterschied zu klassischen Medien wie Radio und Fernsehen, wo man

Bis hierher waren Computer vor allem Einzelgeräte. Man sitzt davor, arbeitet oder spielt und im Grunde waren sie aber für sich abgeschlossen. Der nächste große Sprung passiert, als Computer anfangen sich zu vernetzen. Das Internet. Das Internet als technisches Netz gibt es schon vorher, aber in den späten 1980er Jahren passiert etwas Entscheidendes, nämlich der britische Informatiker Tim Berners-Lee, damals am CERN beschäftigt in Genf, entwickelte das sogenannte World Wide Web. Sein Ziel war es eigentlich nicht, die ganze Welt zu verändern und alle Computer zu vernetzen, sondern seine Intention dahinter war, Forscher zu verbinden, sodass sie über ein einheitliches System Texte, Messdaten, Dokumente einfach auffinden konnten und verknüpft sein konnten. Ab 1991 war dieses System dann öffentlich zugänglich und ab da konnte man auch selbst die weite Welt betreten. In den 1990er Jahren erreichte dieses World Wide Web eine breite Öffentlichkeit und plötzlich sind Computer nicht nur einzelne Rechenmaschinen, sondern Fenster in eine digitale Informationswelt. Vielleicht erinnerst du dich noch an dein erstes Interneterlebnis, das erste E-Mail, die erste Webseite. Aber bis sich das dann bei uns in Österreich wirklich durchgesetzt hat, hat es dann doch noch einige Jahre gedauert. Ich erinnere mich an meine Schulzeit, da war ein Computer und Internet eigentlich noch nicht Standard. Erst während dem Studium ist das dazugekommen. Für die Medienlandschaft war das sicherlich auch ein echter Kulturschock. Zeitungen, Radio, Fernsehen merkten, Informationen sind nicht mehr an bestimmte Sendezeiten und gedruckte Seiten gebunden. Jeder mit Internetzugang kann Inhalte abrufen und irgendwann auch selbst veröffentlichen.

Damit sind wir bei unserer Zeitreise auch schon beim nächsten Kapitel angelangt, nämlich bei Social Media. Mit Plattformen wie Facebook, YouTube, Instagram und später auch TikTok wird nicht nur die technische, sondern auch die soziale Dimension von digitalen Medien sichtbar. Facebook startete 2004, gegründet von Mark Zuckerberg. YouTube folgte 2005, Instagram 2010 und TikTok etwas später. Von nun an kann jeder und jede Videos und Bilder hochladen, Geschichten erzählen, Meinungen verbreiten. Und Hand aufs Herz, wahrscheinlich hast doch du heute schon irgendeine Timeline geschaut, gescrollt, geliked und kommentiert. Aus Publikum wird Publikum und Sender zugleich und die Grenzen zwischen Medienmachen und Mediennutzen verschwimmen. Das ist einerseits großartig, mehr Vielfalt, mehr Stimmen, mehr Kreativität. Andererseits wird es komplizierter. Was ist wahr? Was ist inszeniert? Wie gehe ich mit ständiger Aufmerksamkeit, Kommentaren und Algorithmen um? Und wie komme ich zur richtigen Entscheidung? Wenn man über Social Media reden will, könnte man jetzt mit jedem einzelnen Netzwerk eine eigene Sendung füllen. Und wir werden das Thema sicher noch in weiterer Folge aufgreifen. Hier wollen wir es einfach nur in die Entwicklungsgeschichte einreihen. Digitale Medien sind damit längst nicht mehr Geräte oder Programme, sondern ein eigener Lebensraum geworden. Ein sozialer, kultureller und politischer. Wir bewegen uns darin fast selbstverständlich, scrollen, klicken und kommentieren. Aber wenn man zurückschaut auf Ada Lovelace, Lochkarten, Z3, Mailüfterl und Apple II, dann merkt man, dieser digitale Alltag ist das Ergebnis einer langen Geschichte aus Ideen, Standards, Entscheidungen, die irgendwo in einem Labor oder in einer Garage angefangen haben.

0: damit sind wir auch schon in der Gegenwart gelandet.
1: Und ein bisschen vielleicht auch in der Zukunft, nämlich der künstlichen Intelligenz. Heute gibt es Systeme, die Texte schreiben, Bilder erzeugen, Musik komponieren oder Stimmen imitieren können. Sie werten riesige Datenmengen aus, erkennen Muster und erzeugen neue Inhalte. Für viele ist das Thema extrem faszinierend. Sie prüfen jede KI, testen alles. Für die anderen, die Kritiker, sie verweigern und sie finden das eher spooky. Heute diskutieren wir, was dürfen Maschinen entscheiden, was bleibt menschlich,
0: wie gehen wir mit Desinformation um,
1: mit automatisch generierten Texten, mit Algorithmen, die unseren Medienkonsum steuern. Damit sind wir mitten in der digitalen Grundbildung. Es geht nicht nur darum, Geräte zu bedienen, sondern zu verstehen, wie sie ticken, welche Interessen dahinter stehen und wie wir selbstbestimmt damit umgehen. Wenn wir die Geschichte der digitalen Medien als Ganzes betrachten, dann ist sie keine gerade Erfolgslinie, sondern eine Kette von Ideen, Irrtümern, Durchbrüchen und menschlicher Kreativität. Da ist Ada Lovelace, die als Tochter eines Dichters zur ersten Programmiererin wird. Das sind gewaltige Großrechner, die ganze Räume füllen und mit Lochkarten gefüttert werden. Das sind Heimcomputer wie der C64,
0: mit denen viele das erste Mal erleben, wie es ist, mit einer Maschine zu spielen und zu experimentieren.
1: Und es ist das Internet, das Informationen und Kommunikation global vernetzt. Und da ist Social Media und KI, die uns heute täglich begegnen, ob wir wollen oder nicht. Digital ist also nicht nur Technik, sondern immer auch Kulturgeschichte. Ein Stück persönliche Geschichte, vom Pfeifen des Kassettenrekorders bis zur Push-Nachricht am Smartphone.
0: Und damit sind wir auch schon am Ende der heutigen Sendung.
1: Vielen Dank fürs Zuhören. Bis zum nächsten Mal. 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
0: Willkommen zu einer neuen Edis Musikgeschichten-Ausgabe. Das Thema heute, meine schönsten Fahrten, also meine schönsten Zugsfahrten, eigentlich prickelndsten Zugfahrten. Warum prickelnd und warum so schön? Das gibt's nach der ersten Musiknummer. Es gibt heute drei Musiknummern aus dem Jahre 96 und eine aus dem Jahre 85. Wir starten aber im Jahr 96 mit einer Musiknummer, die Anfang des Jahres 96, genau vor 30 Jahren, auf den Musikmarkt kam, und zwar von Pulp, der Titel Disco 2000.

Disco 2000 von Pulp waren das. Ja, ja, das Thema meiner heutigen Ideas Musikgeschichten Ausgabe, meine prickelndsten Zugfahrten. Ganz kurz zur Vorgeschichte: Seit dem Jahr 1994, seit nach Ostern 94, fahre ich mit dem Zug von Wien nach Oberösterreich, also damals noch zu Schulzeiten. Davor, bevor ich mit dem Zugfahren begonnen habe, also bevor ich das erlernt habe, einmal den Weg zum Westbahnhof, von der Blindenschule, vom BBI zum Westbahnhof, fuhr ich, der Esel nennt sich immer zuerst, meine Mitschüler, die aus Oberösterreich stammen, und ich mit einem Sammelbus, mit einem Reisebus, mit dem Oberösterreicher Bus. Davor haben uns unsere Eltern eben immer wieder abgeholt vom Oberösterreich und dann wieder zurück nach Wien. Ja, seit dem Jahre 94 fahre ich mit dem Zug von Oberösterreich nach Wien. Und meine erste Zugfahrt, die war Mai 1994, da war ich sau aufgeregt, ob ich das auch überhaupt schaffe alleine. Hat dann aber ganz gut geklappt. Und ja, mit den Zugfahrten habe ich dann immer wieder nette Bekanntschaften gemacht, vor allem die netten Damenbekanntschaften. Und eines der Erlebnisse, an das ich jetzt zur Zeit denke, vor genau 30 Jahren, das war im Spätherbst 1996, einem Freitag. Und immer wieder kam es vor, dass ich während den Zugfahrten nette Bekanntschaften hatte, nette Damenbekanntschaften neben mir sitzend. Und an diesem Freitag, ich weiß das Datum nicht mehr, 1996, es war auf jeden Fall Spätherbst, ich war gut drauf. Der Ö3 war damals einer meiner Lieblingssender und ich war schon früh munter, also schon eigentlich in der Nacht. Damals lief noch das Nacht für Nacht das moderierte Ö3 Nachtprogramm mit einer recht coolen Signation. Und es hat moderiert der Peter L. Eppinger. Und dann war der Ö3 Wecker mit der Alexandra Hilbert. Und an diesem Freitag, Spätherbst 1996, waren irgendwie viele von Ö3 schon so überdreht drauf und gut drauf. Und natürlich auch ich, weil ich fuhr damals jedes Wochenende von Freitag bis Sonntag nach Hause, also zur Familie. Und Freitag nach Oberösterreich und Sonntag wieder zurück nach Wien. Und ich hatte schon davor nette Erlebnisse mit Damen, die ich im Zug neben mir sitzend hatte. Hatte auch Gespräche mit denen, also belanglos. Aber trotzdem waren das nette Gespräche. Und eines der Erlebnisse habe ich mir jetzt rausgepickt. Und zwar, wie schon angekündigt, Spätherbst 96. Freitag, vor 30 Jahren. Und da war es schon so, ich habe das Ö3 Nachtprogramm gehört, moderiert von Peter L. Eppinger, und habe mir nur gedacht, heute, wenn ich wieder heimfahre, hoffentlich habe ich da wieder eine nette Damenbekanntschaft. War dann auch so und war schon deswegen überdreht, unter überdreht verstehe ich gut drauf, ein bisschen zu gut drauf. Und ja, es war auch damals so, wenn ich jedes Wochenende nach Hause gefahren bin, war ich dann zumeist am Samstag mit meiner Mama beim Libro und habe mir eben CDs gekauft. Und natürlich, die CDs wurden mir gezahlt. Und es war so eine Serie, es war in den Jahren 95, 96, dass ich fast jeden Samstag, wenn ich zu Hause war, mir eine CD aussuchen durfte. Und das hat sich so angesammelt und das hat sich dann halt so angesammelt, dass ich drauf gekommen bin, Jahre drauf, dass ich sehr, sehr vieles aus dem Jahre 96 in meiner werten Maxi-CD-Sammlung habe. Und ja, jetzt aber wieder zurück zum Eigentlichen. An diesem Freitag, Spätherbst, also 1996, habe ich dann eben, bin ich dann wie jeden Freitag mit meinem Rucksack gekommen, also mit dem Rucksack, in dem dann einfach ich dann am Sonntag wieder das mitbekam, was mir dann meine Eltern, meine Mutter eingepackt hat, Süßigkeiten. Und am Freitag, Datum weiß ich jetzt nicht, 1996, ging ich eben in die Arbeit, damals noch in die Mollertgasse, Korbflechterei.
und dann direkt von der Mollertgasse, also von der Werkstatt der Mollertgasse zum Westbahnhof. Und an diesem Freitag, spät ab 96, hat mich dann eine ältere Dame zum Zug geführt, zu dem Zug, zu dem ich hin musste, auf Gleis 8, Bahnsteig 8. Und ich fuhr dann Freitag für Freitag vom Westbahnhof um 14.40 Uhr von Wien Westbahnhof weg und kam dann um 16.48 Uhr in Wels, am Hauptbahnhof Wels an. Und an diesem Freitag, von dem ich schon die ganze Zeit rede, wurde dann durch den Lautsprecher durchgegeben, ja, dass man halt auf seine Sachen Acht geben soll, weil es wurden Taschendiebe gesichtet im Westbahnhof. Und diese Durchsagen hörte ich schon öfters. Und man dachte, ah, okay, also ich habe zwar jetzt eh nur den Rucksack, aber trotzdem das Geldbörserl in der Hosentasche und ja, da war ja doch ein bisschen Geld drin. Vorsicht, genau.

fünften, also eigentlich in der Nähe von mir, dort wo ich wohne. Oder damals habe ich im 14. Bezirk, also damals habe ich im 14. Bezirk gewohnt, heute im 5. Und diese Krankenschwester aus der Schönbrunner Straße hat dann erzählt, ja, dass sie halt kurz vor ihrem Mutterschutz steht, also dass sie eben ein Kind erwartet hat. Und diese Krankenschwester hieß Isabella mit Vornamen. Und die hat mir nicht gefallen, weil sie halt eben eine liebliche Stimme hatte und auch so ein bisschen von der Figur fester und fein geraucht. Und mit dieser Isabella habe ich mich unterhalten und und da habe ich mir gedacht, wow, also die hätte mir damals gefallen. Und das war eine schöne Zugfahrt von Wien bis Linz, weil in Linz ist die Isabella ausgestiegen und in Wels ich. Und Linz, also Wels ist dann nach Linz. Und damals war es so, dass ich mich da gleich ja so reingesteigert habe und dann gedacht, wow, also schade, dass die, ich meine, natürlich schade, also natürlich aus heutiger Sicht schön, dass sie ein Kind bekommen hat und dass das Kind natürlich gesund ist, aber das Kind wird jetzt heute schon längst erwachsen sein und schätze mal tief, also ich habe sie nicht nach dem Alter gefragt, weil Damen fragt man nicht nach dem Alter, aber ich schätze, dass diese Isabella damals Mitte, Ende 20 gewesen ist, also müsste sie heute schon kurz vor der Pension stehen, weil 30 Jahre später, also das war eine nette Zugfahrt und vor allem hat mich das so richtig angetörnt, also wie diese Isabella dann neben mir gesessen ist, ganz auf behaglich und wie gesagt fein gerochen, also sie war fein einparfümisiert und einerseits hat sie sich mit mir unterhalten und andersrum mit ihrer besten Freundin, die gegenüber saß, nur diese Freundin von der Isabella ist dann in St. Pölten ausgestiegen, weil sie fuhr nur bis St. Pölten. Die Freundin namenlos, weil deren Namen weiß ich nicht. Und dann bin ich, oder sind diese Isabella und ich noch nebeneinander gesessen bis Linz, weil in Linz stieg sie aus. Ich bin dann so ein bisschen weggeschlummert, habe es aber trotzdem genossen, neben ihr zu sitzen. Und das war einer der schönsten Zugfahrten, also der prickelndsten. Und damals eben das coole Ö3-Nachprogramm mit dieser tollen, coolen, beeindruckenden Signation und weitere Zug-Damen-Erlebnisse gibt es dann nach der nächsten Musiknummer, allerdings davon meine obligaten Grüße an meine Schätze, das sind die Melissa, die Sanela, die Karin, die Doresa, die Ella, der Matthias, der Martin und aus meiner WG, der Thomas und der Niki und alle, die mich kennen. Und jetzt gibt es Musik. Die Musiknummer, die wir jetzt hören, ist entstanden Ende 96. Und zwar von der Musikgruppe Faithless. Faithless sind eher bekannt für ihre Techno-Musikrichtung. Die machen mehr Techno, Dance, Floor. Aber die Musiknummer, die wir jetzt hören, ist Fall für Kuschelrock. Schöne Nummer. Und zwar, weil es eine Kuschelrock-Nummer ist, widme ich die ganz meiner jetzigen Flamme, namenlos, da nenne ich keinen Namen, mit dem Titel Don't Leave von Faithless.

Ja, bis zum letzten Ton ausgepresst, wie eine Zitrone. Faithless mit Don't Leave. Auch eine sehr prickelnde, schöne Zugfahrt. Sonntag, der 19. November 95. Das war auch für mich so ein tolles Wochenende, weil am Samstag, den 18. November 95, war ich wieder beim Libro, habe wieder CDs gekauft. Also gekauft, meine Eltern haben es gezahlt natürlich. Ich habe es einfach nur bekommen. Sonntag, der 19. November 95. Dazu muss erwähnt werden, ich habe meiner Mama kurz davor, also kurz vor diesem 19. November, eigentlich Anfang November 95, eine für mich angenehme Winterjacke bekommen. Die mich kennen, wissen, was jetzt für ein Bericht kommt. Auch wenn mich einige als schrägen Typen bezeichnen, ja, dann bin ich's halt. Ich stehe auch dazu, zu meinen etwas ausgefallenen Vorlieben, aber ja, gut. Und zwar, ich bekam mit Spätherbst 95 von meiner Mama, die immer dafür sorgt, dass ich Gewand bekomme, das zu mir passt, eine für mich wohltuende Winterjacke. Und diese Winterjacke hat eine ganz besondere Funktion gehabt, weil ich sie nicht mehr habe, weil sie in die Jahre kam und dann irgendwann einmal vor ein paar Jahren leider entsorgt werden musste, weil auch wenn man diese Jacke gewaschen hat, sah sie trotzdem nicht mehr schön aus. Ja, Dinge, Gegenstände kommen einfach einmal irgendwann einmal in die Jahre. Gut. Und der Sonntag, der 19. November 95, ich war wieder vom 17. bis zum 19. November zu Hause bei den Eltern. Und am 19. November bin ich wieder von meinen Eltern zum Bahnhof gebracht worden, zum Bahnhof Wels. Und habe auch da wieder gehofft, hoffentlich sitze ich wieder neben einer netten Dame. Ist auch passiert. Ich steige ein und rein in den Großraumwagen. Und ich habe mich da so vorsichtig nach vorgetastet, wo ist da was frei? Natürlich auch gefragt, Entschuldige, ist da, nein, war nix. Und dann hat sich schon eine Dame gemeldet, eine ziemlich junge, also von der Stimme damals. Und also ich war damals Anfang 20 und stimmlich jetzt geschätzt muss diese Dame, die mich dann neben sich sitzen hat lassen, auch so Anfang 20 gewesen sein. Und von der Figur eher schlank. Aber ja, die hat mich dann gesagt, na, es ist ein Platz neben ihr, also in dem Fall rechts neben ihr, und da hat sie so auf den Sitz geklopft. Da sag ich, ja, danke. Dann habe ich mich hingesetzt, habe den Rucksack auf den Gepäckträger aufgegeben, habe mich dann hingesetzt und jetzt zu dieser Winterjacke. Was hat die für Funktion, das mich wichtig war? Der linksseitige Ärmel war so breit und viele oder etliche der Damen, die dann links neben mir gesessen sind, haben dann diesen, weil ich habe dann die Jacke immer angelassen, diesen linksseitigen Ärmelteil als Armlehne benutzen. Das hat mich auch sehr angetörnt oder hat mir gut getan. Und so auch diese Dame, die da links neben mir gesessen ist, am Sonntag, dem 19. November 95, haben dann gedacht, wow, ja, mhm. Und dann ist diese Dame so gesessen, hat diesen linksseitigen breiten Ärmelteil meiner Winterjacke als Armlehne benutzt, hat nebenbei was gelesen und ich habe einfach, ja, nichts getan. Also es gab Zugfahrten, da habe ich Walkman gehört, aber der Walkman, den habe ich dann einfach im Rucksack gelassen, habe das einfach genossen und habe aber mit dieser Dame nicht geplaudert, weil ich den Eindruck hatte, die wollte eher nicht reden, sondern halt eher lesen, okay. Und das habe ich dafür aber trotzdem genossen, dass die da so an diesem breiten Winterjackenteil gelehnt ist und eigentlich fast die ganze Zugfahrt von Wels bis Wien. Und ich war dann auch deshalb wieder überdreht drauf und es hat mir einfach gefallen. Und dann blieb ich noch lang wach, weil in der Nacht von Sonntag auf Montag habe ich in der Regel immer sehr schlecht geschlafen, ist auch heute noch. Und vom 19. auf den 20. November 95 hat dann das damalige Ö3-Nachtprogramm moderierte Josef Rappold, der dann Jahre später einer meiner Kumpels wurde und der seit 11 Jahren leider nicht mehr lebt und ausgerechnet zu meinem Geburtstag vor 11 Jahren verstorben ist, mit 48 Jahren, das ist kein Alter.
Auf jeden Fall hat dann der Josef Rappold, Joe Rappold moderiert und eine seiner ersten Musiknummern, die er gespielt hat, vom Sonntag, dem 19. November 95 auf Montag, den 20. November 95, hat er gespielt von den Stones, von den Stones, Like a Rolling Stone, und die Nachfolgenummer von U2, Angel of Harlem, so stimmt's. Einfach eine lässige Zeit, die ich da hatte. Und was ich auch schon gemacht habe, da werde ich jetzt nur sagen, bitte zu Hause nicht nachmachen, aber was mir nicht immer gelungen ist, ich habe es aber trotzdem ein paar Mal probiert, und zwar, wenn sich der Zug gefüllt hat und ich und der Platz neben mir noch frei war, und es hat zum Beispiel eine männliche Person gefragt, ob der Platz neben mir frei ist, habe ich dann einfach entweder gesagt, nein, der ist noch besetzt, ist mir aber nicht immer gelungen, denn ich glaube, dann haben dann die männlichen Fahrgäste schon irgendwie haben das schon irgendwie gespürt, ja, nein, der Platz ist ja wohl frei, der will es noch nicht, dass ich, und dann kam es schon vor, dass diese männliche Person dann doch Platz genommen hat, und dann haben wir gedacht, ja, dann soll doch dieser Schnösel da Platz nehmen, um Gottes Namen, aber, oder ich habe auch so geantwortet, ja, der Platz ist frei. Aber dafür am Freitag, den 22. November 2019, bin ich wieder mit dem Zug gefahren, von Wien nach Linz, nach der Arbeit, nach der Eichholzgasse, und auch da habe ich wieder gehofft, hoffentlich sitzt sich wieder eine Dame, links nämlich, und das ist auch passiert, am Freitag, dem 22. November 2019, und da war es dann so, da hat mich dann vor der Stimme noch eine ziemlich junge Dame gefragt, ist der Platz bei dir noch? Und ich so schmunzelnd, ja, gerne. Okay, dann hat sich diese Dame hergesetzt, auch sehr behaglich. Die hat sich dann vorgestellt, sie ist die Daniela. Und da war es dann auch so, dass diese Daniela gefahren ist bis, also von Wien bis Vöcklabruck. Vöcklabruck ist in dem Fall nach Linz. Und in den Zügen gibt es auch das Bordservice. Also das heißt, da kann man sich Getränke, Speisen ordern, also bestellen. Und ich habe mir dann einen Kaffee bestellt, habe den dann auch bekommen. Und bei diesen Kaffee ist es dann so, dass dieser Zucker in seinem, entschuldige, schon depperten Sackerl drin ist, und wenn ich das aufmache, dann geht der ganze Zucker nur dorthin, wo er nicht hin soll, und dann habe ich diese Daniela einfach gebeten, ob sie mir den Zucker reingeben kann, hat sie natürlich gemacht, und auch da habe ich sie dann genossen, dass sie dann neben mir gesessen ist. Viel plaudern konnten wir nicht, weil auch die wollte, glaube ich, eher da ihre Sache machen, also irgendwas durchlesen. Und ja, weitere der netten Zugsfahrten, wie zum Beispiel 1998 von Wels nach Wien im Frühjahr 98, bin ich auch neben einer netten Dame gesessen, neben einer Krankenschwester, die war auch sehr plauderfreudig. Und die hat zum Beispiel erzählt, sie arbeitet im AKH auf der Onkologie. Die Onkologie ist die Krebsstation, also für die Krebspatienten. Ich habe damals nicht gewusst, Onkologie, hat sie mir erklärt, nein, das ist für die Patienten, die Krebs haben. Und ich so, ah, okay. Also auch das war eine nette Zugsfahrt. Oder eine nette Zugsfahrt am Sonntag, dem 6. Dezember 1998 im Raucherabteil. Also ich bin ja nicht nur in Großraumwegen, sondern auch in Abteile gesessen. Und da bin ich auch neben einer netten Dame gesessen, die schön füllig war, also korpulent. Die hat sich vorgestellt, eine gewisse Rosi, also offenbar Roswitha oder Rosa. Okay, jetzt kommen wir zur nächsten Musiknummer. Queen, die Musikgruppe Queen mit dem Titel Let Me Live, natürlich nicht 96 erschienen, weil der Freddie Mercury, der Queen Frontman, verstarb 1991. Aber Let Me Live wurde als Single im Jahre 96 herausgebracht, aber natürlich wurde Let Me Live dann offenbar kurz vor Freddie Mercurys Tod aufgenommen. Auch eine Musiknummer, die mir sehr gefällt und die ich auch als Maxi-CD habe. Queen mit dem Titel Let Me Live.

0: Let Me Live von Queen. Ja, die Musik von Queen lebt weiterhin natürlich, zum Glück. Er lebt nicht mit der Freddie Mercury leider, aber die Musik von Queen lebt, also lebt weiterhin. Die Zeit kennt keine Erbarmen, ja, das ist eh klar. Ich kündige jetzt den Abschied an. Verabschieden tut sich mein, ja, gewesener Kumpel, weil er nicht mehr lebt, der Joel Appold, hat er sich verabschiedet mit den Worten Keep Strom. Und ich würde mich verabschieden, nicht mit Keep Strom. Ich würde jetzt nicht den Joel Appold nachäffen, tut man nicht, sondern ich würde sagen Keep Grün. Also warum grün ist eh klar. In diesem Sinne hat mich gefreut, dass ihr wieder dabei wart. Sie dabei waren. Edi sagt, ja, bis bald. Bis zur nächsten Edis Musikgeschichten-Ausgabe. Pfiat euch, Baba.
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1: Was bisher geschah?
3: Die Fliege Toni versorgt eine fleischfressende Pflanze mit vermeintlich lyrischer Neigung mit Gedichten.
1: Dafür flüstert sie den Menschen einige magische Worte ins Ohr, schon zücken sie den Stift und schreiben ihre Sorgen in Form von Gedichten auf, um sie in den Kelch der Pflanze zu werfen.
3: Wie lange kann das gut gehen?
1: Und kann die fleischfressende Pflanze so viele Gedichte überhaupt verdauen?
3: Die Fliege Toni sitzt am Hauptplatz und beobachtet die fleischfressende Pflanze.
1: Sie bemerkt, dass immer mehr Menschen, nicht nur aus der kleinen Stadt, sondern auch von fern angereist, sich der Pflanze nähern, um ihre Sorgen loszuwerden.
3: Da steht zum Beispiel Lucia Schupp-Maurer aus Bremen, um den Kelch mit einem Gedicht zu versorgen.
1: Ein klitzekleines Kitzelkätzchen
3: kotzte katzenhaft sein loses Haar
1: auf mein holdes Ruheplätzchen,
3: welches dieses nun einst war.
1: Und die Frage ganz verborgen stellt sich ein:
3: Musst du das gerade hier entsorgen?
1: Muss das sein?
3: Doch schweig ich still und seufze nur:
1: Mein liebes Katzilein.
3: Toni kichert. Immer diese Katzen.
1: Dann beobachtet Toni, wie Roger Sandega aus Wien den Platz erreicht und ein Gedicht in den Kelch wirft.
3: Sorgen! Los!
1: Wirf alles auf den Mist.
3: Komm, entsorge dich.
1: Brauchst die Probleme nicht zu trennen.
3: Nur dich selbst solltest du schon kennen.
1: Weil das nicht so einfach ist.
3: Während der Kelch noch am Verdauen ist, spaziert Annika Kamen-Schmidt aus Berlin vorbei, um ein Gedicht hinterherzuwerfen.
1: Morgens. Treffen an der Mülltonne. Von Mensch und Maus.
3: Dem Kelch wird keine Verschnaufpause gegönnt.
1: Schon springt Poet Pitt von seinem Fahrrad, der extra aus Karlsruhe angereist ist, und eilt zu der fleischfressenden Pflanze.
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1: Entsorgen.
3: Vielleicht.
1: Verborgen.
3: Keiner will sie.
1: Sagt die KI.
3: Auch nicht ich.
1: Stören mich.
3: Anders denken.
1: Ansprüche senken.
3: Fällt mir schwer.
1: Stell mich quer.
3: Behalte ich sie halt.
1: Werd mit ihnen alt.
3: Man merkt, dass der Kelch in den letzten Tagen etwas zugenommen hat.
1: Woher all die Leute wissen, dass man ihn mit Sorgen füttern kann, fragt sich Toni.
3: Da kommt Tonio aus Wien und erzählt der Pflanze ein Gedicht.
4: Verloren. Die welken Blumen entsorgen. Doch sie erinnern mich an Bienen und an Sonnenlicht. Nicht denkend an morgen, im Augenblick verloren, liegen sie in meiner Hand. Ich lege sie hinauf, zwischen Baum und Sand. Doch bevor ich gehe, verneige ich mich noch einmal für die Schönheit, die du mir gabst.
1: Keine 2 Minuten später schlendert Sabine Leibold um die Ecke und wirft ein Gedicht in den Kelch.
3: Ich baue dir ein Beet mit Komposterde.
1: Lass Alu fliegen am Bärenstrauch.
3: Ich baue dir ein Haus aus Pappkarton.
1: Und eine Tasche aus Fahrradschlauch.
3: Ich sammle dir Altglas für Himbeergelee.
1: Und liege mit dir im sattgrünen Klee.
3: Komm, lass uns recyceln, so viel es nur geht.
1: Für eine bessere Welt ist es nie zu spät.

0: Inzwischen hat sich eine Schlange vor der Pflanze gebildet. Menschen von überall wollen ihre Sorgen an den Kelch verfüttern. Darunter auch Gerhard Schneider
1: aus Katzelsdorf an der Leiter, der sein Gedicht fein säuberlich in ein Kuvert verpackt in den Kelch fallen lässt.
0: Wünschenswert.
1: Probleme entsorgen.
0: Sich Lösungen borgen.
1: Keine Sorgen.
0: Alles und nichts.
1: Doch oft auch zu viel.
0: Verbrauchen.
1: Nicht gebrauchen.
0: Und dann entsorgen.
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0: morgen.
1: Immer weitergehen.
0: Nicht das Ende sehen.
1: Wenig
0: verstehen.
1: Als nächstes ist Oliver Meiser dran, der extra mit dem Zug aus Ungarn gekommen ist. Er wirft sein sorgsam niedergeschriebenes Gedicht in den Kelch.
0: Sorgen ums Entsorgen.
1: Plastik?
0: In den gelben Sack.
1: Okay.
0: Glas?
1: In den Container rein.
0: Ja, eh.
1: Kaffeesatz?
0: Zum Kompost.
1: Keine Frage.
0: Doch wohin mit
1: populistischen Politikern?
0: Oh weh.
1: Widerlichen Wirtschaftsbonzen?
0: Oh je.
1: Und bösen Bankern?
0: Dieser Plage.
1: Ob aus denen einmal irgendwann
0: überhaupt was Neues werden kann?
1: Ich zu bezweifeln wage.
0: Obwohl der Kelch schon ganz schön angefüllt ist, wird die Schlange immer länger. Jetzt ist Matej Vicic an der Reihe, der aus Klagenfurt angereist ist und erzählt der Pflanze von seinen Sorgen.
2: Wenn die Sommerferien kommen, muss ich nicht mehr lernen Mathe, Physik, deutsche Nomen. Dann habe ich endlich frei und ruhig esse ich mein Frühstücksbrei. Denn dann kommen die Sommerferien langsam an, so schön und elegant wie ein Schwan. Aber die sinnlose Sommerillusion hat eine Frist, das ist schon ein anderes Thema mit einem neuen Twist.
1: Zum Glück hat Martin Affelker aus Berlin einen Hut auf, als er sein Gedicht in den Kelch wirft, denn inzwischen knallt die Sonne ganz schön runter.
0: Wir Menschen leben auf Verbrauch.
1: Manchmal in Richtung Liebe auch.
0: Doch dann stellen wir meistens fest,
1: es gibt keinen zu entsorgenden Rest.
0: Weil Liebe alles vereinigt in sich trägt,
1: sie alles erneuert, mit Schönheit belegt.
0: Das Schöne, innen wie außen, es bleibt,
1: wenn anderes längst schon rostig reibt.
0: Würde im Lieben verbraucht sich nicht.
1: Auf dieses schöne Leben bin ich erpicht.
0: Nun tritt Sonja Kolliger aus Graz zum Kelch und wirft ihr Gedicht hinein.
1: Los.
0: Lassen.
1: Fallen.
0: Lassen.
1: Entlassen.
0: Weiter.
1: Geben.
0: Weiter.
1: Reichen.
0: Weiter.
1: Entwickeln.
0: Verschenken.
1: Um.
0: Wandeln.
1: Aus.
0: Lassen.
1: Frei.
0: Lassen.
1: Der Kelch scheint zum Bersten voll zu sein. Da erhebt sich Ingo Frühwirt aus Wien von der Parkbank und wirft ein letztes Gedicht in den Kelch.
0: Wiederkehrend entsorgen.
1: Der Sog der Zeit entsorgt sich selbst.
0: Auch wenn du ihn am Leben hältst.
1: Flüchtig schleicht der Tag dahin.
0: Egal ob mit oder ohne Sinn.
1: Drum lach noch laut, solange es geht.
0: Bevor der Wind dich davon weht.
1: Denn eines, das ist doch gewiss.
0: Am Ende bleibt vom Ernst nur Witz.
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0: ruft die fleischfressende Pflanze.
1: Ich kann nicht mehr.
0: Dann rülpst sie und entlässt einen Zweizeiler aus ihrem Kelch.
1: Danke für hunderte Gedichte. Mein Hunger ist Geschichte.
0: Toni atmet auf und nascht von einem Schokocroissant, das einem Kind auf dem Boden gefallen ist. So schön kann das Leben sein.
1: Nur

0: die seit paar Sendungen mit uns dabei sind.
1: Aber auch bei all denen, die seit fast 6 Jahren unsere Sendung verfolgen.
0: Wir gehen jetzt in die Sommerpause und wünschen euch schöne Ferien.
1: Habt es fein.
0: Bis irgendwann bald, vielleicht.
1: Tschüssi, schönen Sommer.
0: Tschüss. Quack, quack.

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0: Hallo Faultier, wie geht's?
1: Mir? 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
0: Und was macht ein Graultier so?
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0: 4 heißt, muss es gut sein.
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2: Ja, ein herzliches Hallo. Schön, dass du dir wieder Zeit nimmst. Zeit für dich, auch wenn wir Zeit für mich heißen. Und gleich vorab haben wir heute ein ganz, ganz spannendes Thema, nämlich ADHS. Und dazu wird es auch heute eine Übung im Entspannungsteil geben, die von Caroline Witt kommt, meine Gesprächspartnerin. Sie ist klinische Psychologin, hat auch eine Praxis in St. Pölten mit unter anderem dem Schwerpunkt ADHS und unterrichtet auch an der Hamburger Fernhochschule. Ja, ein herzliches Hallo, liebe Caroline.
3: Ja, schönen guten Morgen. Ich freue mich sehr, ja, dass ich eingeladen wurde. Vielen Dank.
2: Ja, das freut mich auch und schön, dass du dir die Zeit nimmst.
3: Ja, gerne.
2: Ja, ich würde mal sagen, ADHS, an und für sich die Abkürzung kennt man, aber vielleicht einmal zur Klärung, was bedeutet das? Mhm. Und ja, wie erklärst du ADHS?
3: Mhm. Ja, also wir sprechen bei ADHS tatsächlich unter uns Psychologen oder dann auch mit den Patienten von einer einfachen Aktivitätsaufmerksamkeitsstörung. Was bedeutet das? Dass es tatsächlich Auffälligkeiten einerseits in den Aufmerksamkeitsfunktionen gibt, wie zum Beispiel in der Daueraufmerksamkeit, oder wir Psychologen erheben hier auch die selektive, fokussierte Aufmerksamkeit, geteilte Aufmerksamkeit, oder es gibt Auffälligkeiten im Planungs-Organisationsvermögen. Und das sind so verschiedene Funktionen, die wir uns dann zum Beispiel anschauen. Das ist so dieser Aufmerksamkeitspart. Wie macht sich diese Unaufmerksamkeit dann auch im Alltag bei den Patienten häufig bemerkbar? Und das explorieren wir dann auch so mit den Patienten. Zum Beispiel, es zeigt sich, dass sie häufig Flüchtigkeitsfehler machen bei den Hausaufgaben oder bei Aufgaben in der Arbeit oder dass sie oft nicht zuhören und vieles einfach nicht mitkriegen. Das wird uns dann ganz häufig geschildert. Oder auch, dass sie zum Beispiel die Aufmerksamkeit bei längeren Aufgaben nicht halten können und dass es dann für sie häufig auch mit Versagensgefühlen einhergeht, weil sie es einfach nicht ganz mitbekommen haben. Oder sie verlieren Gegenstände. Das ist so dieser Unaufmerksamkeitspart. Es gibt dann aber noch den Hyperaktivitäts- und Impulsivitätspart. Wie äußert sich der oder wie erheben wir den? Ja, meistens merken wir schon in der Verhaltensbeobachtung eine gewisse motorische Unruhe bei einigen Patienten, nicht bei allen, das muss ich dazu sagen, indem sie schon an den Fingern ganz viel spielen, an den Ringen oder an dem Fuß ganz viel wippen oder tatsächlich am Sessel hin und her rutschen. Das kann sein. Bei den Erwachsenen bemerken wir aber häufig, dass die schon Strategien haben, mit dieser motorischen Unruhe umzugehen. Dafür ist die innere Unruhe dann häufig sehr stark gegeben und das wird uns dann auch verbal berichtet. Ja, oder sie sind ungeduldig oder sie platzen mit Antworten heraus. Wichtig ist an dieser Stelle nur zu sagen, dass diese kognitiven Defizite oder auch diese Hyperaktivitäts-Impulsivitätsmuster sehr individuell sind und auch situationsabhängig variieren. Also man kann nicht diese Kriterien nur so einfach durchgehen, weil die sind von Betroffenen zu Betroffenen einfach sehr unterschiedlich. Mhm. Und vielleicht noch ein wichtiges Kriterium, da wir gerade auch sehr viele Erwachsene, viele Erwachsene kommen zu uns mit dem Verdacht auf ADHS. Wichtig ist, dass wenn man das erhebt, dieses Störungsbild sozusagen tatsächlich nach den Kriterien, wenn man sich da orientiert, schon in der Kindheit und Jugend auftreten muss. Also es gibt kein ADHS, das sich erst im Erwachsenenalter entwickelt.
2: Das sind jetzt so Aspekte, wo ich sage, ja, das kenne ich auch von mir, würde ich jetzt mal sagen, das eine oder andere Mal. Wie kann man das jetzt sozusagen auch abgrenzen als vielleicht jemand, der generell manchmal unaufmerksam ist oder Flüchtigkeitsfehler macht, also da bin ich ganz stark dabei. Wo würden wir sagen, das ist eine Krankheit und wo würden wir sagen, ja, das ist üblich, jeder macht Fehler, also keiner ist perfekt.
3: Also häufig merken wir schon, und das ist dann für uns natürlich, wo es klinisch wird, Die Betroffenen haben einen Leidensdruck. Und das wirkt sich sehr stark auf verschiedene Lebensbereiche aus. Also sei es Partnerschaft, sei es in der Schule, sei es im Umgang mit anderen Menschen, sei es im Beruf. Das ist einmal das eine, der Leidensdruck. Und natürlich, es muss schon eine Fülle an Kriterien erfüllt sein. Also es reichen da nicht nur ein, zwei, sondern es sind deutlich mehr. Und man betrachtet da den Menschen, das ist uns ganz wichtig, im biopsychosozial. Also wir schauen uns auch neurobiologische Faktoren an, also wir machen neuropsychologische Testungen oder auch sogar Messungen am Gehirn, sprich so ein QEG oder Brain Mapping, wo wir uns sogar Gehirnwellen anschauen, weil auch da wissen wir, gibt es Unterschiede im Vergleich sozusagen zu Menschen, die kein ADHS haben. Dann sind es Gespräche, teilweise auch nicht nur mit den Betroffenen, sondern wir machen da auch eine Fremdanamnese mit Elternteilen oder mit Partnern. Und aus einer riesigen Fülle an Informationen, deswegen sagen wir immer, die Diagnostik ist umfassend, können wir dann diese Diagnose stellen. Also es geht nicht ganz schnell, sondern das sind ganz viele, wir sagen auch immer, multifaktorielle Betrachtungsweise ist da ganz, ganz wichtig. Und wenn dann überall Auffälligkeiten bestehen, dann kommt man zu dem Schluss, auch anhand der Kriterien, es ist ADHS oder nicht.
2: Okay, da kommen jetzt bei mir zwei, drei Fragen auf. Zum einen könnte es auch sein, ich meine, du hast vorher schon gesagt, ADHS ist sozusagen etwas, was dann von klein auf schon da ist. Aber wenn ich jetzt sage, ich habe zum Beispiel eine psychische Erkrankung, könnte das dann auch eine Folgeerscheinung sein? Beziehungsweise, wenn du beschreibst, das macht sich jetzt auch im Umgang mit anderen Menschen bemerkbar, beispielsweise in einer Beziehung. Woran könnte ich als Partner jetzt vielleicht vermuten, dass die Beziehungsdynamik dafür spricht, dass jemand ADHS hat?
3: Also das ist häufig, wenn ich ADHS-Betroffene habe, lade ich mir irgendwann im Laufe der Behandlung gern die Partner auch ein und lasse sie sozusagen auch berichten, wie der Alltag sich so gestaltet. Was mir da häufig berichtet wird, der Partner vergisst vieles oder er übersieht vieles oder es werden zum Beispiel Haushaltsagenten verteilt, die dann einfach nicht gemacht werden, übersehen werden oder tatsächlich auch vielleicht Wutausbrüche bei kleineren Sachen schon, wo man sich als Partner, Partnerin denkt, das war doch jetzt gar nicht so schlimm. Also es gibt dann einfach so ein paar Bereiche in den Bereichen, die ich vorher schon erwähnt habe, in dieser Unaufmerksamkeit, in dieser Hyperaktivität oder Impulsivität, dass sich dann einfach in der Beziehung niederschlagen kann und den Alltag teilweise auch ein bisschen erschweren kann. Und da ist es ganz wichtig, dann mit den Betroffenen auch und den Partnern gemeinsam irgendwie so Strategien zu entwickeln, wie man diesen Alltag gemeinsam besser gestalten oder unterstützen kann. Ja? Oder auch die Partner, Partnerin dann dadurch entlasten kann. Mhm. Und das gelingt dann auch durch bestimmte Maßnahmen ganz gut. Genau.
2: Die andere Frage war noch, ob sich das sozusagen dann auch entwickeln kann als Folgeerscheinung beispielsweise einer psychischen Erkrankung.
3: Also das können wir eigentlich ausschließen. Also wenn, wie gesagt, ist ADHS unabhängig davon da, aber es gibt tatsächlich bei ADHS Komorbiditäten, das heißt Erkrankungen, die in Kombination dann mit, aufgrund des ADHS gerne auftreten. Also zum Beispiel Patienten kommen häufig zu uns und Patientinnen mit der Diagnose beispielsweise, also Verdacht auf Depression, Burnout, Erschöpfungssyndrom und einige mehr. Und häufig dann in einem Erstgespräch, wenn man dann wirklich gut exploriert, merken wir dann schon so, da gibt es aber auch ein paar Punkte, die waren schon in der Kindheit und Jugend. Es gab Schwierigkeiten in der Schule, in der Aufmerksamkeit oder Pädagogen haben rückgemeldet, dass die Betroffene nicht ruhig sitzen konnte. Also da haben wir dann meistens auch schon so Puzzlesteine vorher und dann wissen wir, okay, wir sollten noch unbedingt eine ADHS-Diagnostik machen, um uns das ganz genau anzuschauen. Und und das ist gar nicht so selten. Also gerade auch zum Beispiel beim Burnout merken wir schon häufig aufgrund dieser Unaufmerksamkeit und gerade wenn man auch Berufe hat mit vielen Anforderungen, Aufgaben, sind das häufig Patienten, die gern viele Projekte an sich reißen, aber dann einige Baustelle haben, das Gehirn immer auf Hochtouren arbeitet, sie aber nicht abschalten können. Und das sind dann so häufig tatsächlich so Geschichten, Lebensgeschichten, die uns geschildert werden. Und wir explorieren dann wirklich ganz weit zurück, ob das früher vielleicht auch schon war oder Ansätze es gegeben hat. Und dann gehen wir sehr wissenschaftlich vor.
2: Mhm, interessant, ja. Du hast jetzt schon ein bisschen auch den Alltag beschrieben. Vielleicht wollen wir da noch ein bisschen in die Tiefe gehen und uns auch anschauen, was wir den Betroffenen anbieten könnten, um den Alltag zu erleichtern.
3: Mhm. Ja, also was den Betroffenen hilft wo ich mit den Betroffenen und in meiner Praxis gerne sozusagen arbeite, sind einmal, dass wir uns so Behandlungsziele setzen. Und ganz häufig Behandlungsziel Nummer eins ist, dass man Alltagsstrukturen schafft. Also sprich, um einfach wieder einen Überblick für den Alltag zu haben. Und das betrifft auch schon Haushaltsagenden, die man sonst gerne stehen lässt oder einfach vergisst, übersieht. Und das kann sein, indem wir zum Beispiel Kalender ausarbeiten oder zum Beispiel Paare. Also ich habe einige Paare, wo einer eine ADHS hat, die haben zum Beispiel ganz tolle Planning Boards in der Küche hängen, wo sie sich eintragen mit Belohnungssystemen und die ganze Woche planen. Und das ist wirklich, und das zum Beispiel funktioniert bei einigen richtig toll. Und ich bin auch immer ganz begeistert, was da auch entwickelt wird. Also das gebe ich dann den anderen immer auch weiter, was es für Möglichkeiten gibt. Es gibt auch ganz tolle Apps mittlerweile, auch so für Haushaltslisten mit Belohnungssystemen. Ein weiterer wichtiger Punkt, der hilft, ist auch offen mit der Diagnose umgehen, gerade auch so im eigenen sozialen Netzwerk, weil ich merke, das kann sehr entlasten. Es kommt auch ein größeres Verständnis vom Umfeld auf. Oder ich lade mir gerne, wenn natürlich die Patientin, der Patient mir auch zustimmt, dass das in Ordnung geht, lade ich mir gerne einen aus dem Umfeld auf und mache auch

0: Ja, ich kann aber nicht entspannen. Wie geht das? Ja, also da erkläre ich häufig auch so ein bisschen, wie wichtig es ist, zu entspannen, was sich da im Körper tut. Also auch so psychoedukativ, wie wichtig es ist, dass mal auch sozusagen der Puls ein bisschen sinkt oder dass dann die Durchblutung dadurch gefördert wird. Also ich hole da auch gerne diese biologischen Aspekte, um die Patienten abzuholen. Und macht dann auch zum Beispiel ein Biofeedback-Training. Das bieten wir zum Beispiel in unserer Praxis in St. Pölten an, wo wir so Körpersignale rückmelden während der Entspannung. Und dann merken die, wow, das wirkt ja richtig gut. Oder sie sagen dann auch plötzlich, Robin, ich werde jetzt ganz müde. Und ich so, nein, nein, das nennt man Entspannung. Ja? Also das ist etwas, was hilft. Aber auch Emotionsregulationsstrategien vermitteln. Einfach, dass man auch Emotionen bewusst wahrnimmt, benennen kann, auch im sozialen Umfeld, das kann helfen. Und ganz ein Herzensanliegen von mir, wo ich ganz viel Arbeit investiere, ist auch Selbstwertaufbau. Also häufig haben diese Menschen dadurch, dass sie so viele Aufgaben haben, übersehen haben, auch ein schlechtes Gewissen und oder haben vielleicht auch ein Studium nicht geschafft, weil sie zum Beispiel die Daueraufmerksamkeit beim Lernen nicht halten konnten. Und ich versuche das sehr viel auch, den Selbstwert aufzubauen. Um damit die Patienten dann wieder in so eine Selbstwirksamkeit kommen. Und genau, manchmal tatsächlich können auch Medikamente helfen. Also ich habe hier und da, also ich bin keine Medizinerin, eben nur Psychologin unter Anführungsstrichen, aber auch da schildern mir einige Patienten, wenn es dann so Peakzeiten gibt im Lernen oder bei der Arbeit, dass sie sich tatsächlich auch manchmal ein Medikament holen vom Psychiater, das dann unterstützend sein kann. Aber es gibt auch ja, eine große Bandbreite an Patienten, insbesondere bei den Kindern und Jugendlichen haben wir das, dass die noch keine Medikamente nehmen wollen, sondern eben andere Strategien erlernen möchten. Finde ich auch einen sehr guten Zugang. Und da bieten wir zum Beispiel in der Praxis an Neurofeedback-Training. Eben, ich habe es vielleicht schon kurz vorher erwähnt, wo wir Gehirnwellen messen. Und wir wissen, dass da vorne im Frontalhirn vor allem gute Konzentrationswellen auftreten sollten, wenn man eine Aufgabe macht. Und bei unseren ADHS-Patienten sehen wir bei der häufigen Frontalhirn die sogenannten Theta-Wellen. Und das sind so die Tagträumer, Ablenkungswellen oder wir nennen es auch manchmal noch Kreativitätswellen, die dann natürlich während einer Rechenaufgabe oder einer Leseaufgabe ungünstig sind. Ja? In anderen Prozessen sind sie wieder spitze. Aber nicht dann natürlich vielleicht für Aufgaben, für schulische Anforderungen. Und das können wir trainieren. Also wir erheben das wissenschaftlich und dann wissen wir sozusagen, wo sich welche Wellen verteilen und dann können wir das punktuell tatsächlich trainieren. Und das ist gerade bei den Kindern und Jugendlichen und bei manchen Erwachsenen sehr attraktiv.
1: Da höre ich mir jetzt heraus, dass es Hilfe gibt. Das ist ja schon mal gut.
0: Ja.
1: Vielleicht kannst du ein, zwei Apps nennen.
0: Ja, da muss ich ganz kurz nur recherchieren, weil es gibt so eine Fülle. Also
1: Okay.
0: das ist jetzt keine App, aber was einige Patienten von mir machen, sie fragen auch ChatGPT für einen Haushaltsplan.
1: Okay.
0: Also da habe ich einige und das geht dann tatsächlich schnell. Aber zum Beispiel gibt es eine App für Kinder,
1: Ja.
0: und das sind so motivierende Leseübungen, extra für Kinder mit ADHS gestaltet, wirklich so kurze Texte. Farblich markiert, mit Belohnungssystemen und die nennt sich zum Beispiel Readability. Ja, das ist so eine App, da habe ich schon gehört von einigen Eltern, dass das der Game Changer beim Lesen war. Dann gibt es aber auch gerade für die Eltern, also von betroffenen Kindern, auch so Erziehungstipps. Ich glaube, die heißt HiToko. Also es gibt da wirklich eine Fülle. Meine Patienten präsentieren mir die auch immer stolz mittlerweile, weil sie so viel recherchieren dahingehend. Aber wenn man das auch einfach mal eingibt, da kommt eine Fülle und da findet man sicherlich was Maßgeschneidertes.
1: Und würdest du sagen, weil du ja angesprochen hast, Kinder nehmen oft dann halt noch keine Medikamente, dass man mit solchen Übungen und Wissen rund um ADHS vielleicht auch gar nicht dazu kommen muss, Medikamente zu nehmen?
0: Das ist das Schöne, da würde ich definitiv einfach ja sagen, weil ich einfach ganz viele tolle positive Entwicklungen und Erfolge dahingehend sehen darf in der Praxis. Und das freut mich persönlich, weil ich natürlich auch sehe, wow, das lohnt.

0: lohnt sich so. Es gibt so viele Tools oder wie ich schon erwähnt habe, auch den Selbstwertaufbau oder auch, dass man da Ressourcen aufbaut bei den Kindern und Jugendlichen. Man kann schulische Leistungen verbessern, eben durch so Konzentrationstraining wie dieses Neurofeedback-Training, wie ich das angeboten habe, wo die Kinder und Jugendlichen eine komplette Selbstwirksamkeit kommen und merken, wow, ich kann das sehr wohl schaffen. Die Frau Witt hat es mir gerade am Bildschirm bewiesen, weil man kann sich das wirklich so vorstellen, zum Beispiel wenn man in eine bestimmte Konzentrationsstimmung kommt, legt sich am Bildschirm ein Puzzle zusammen und wenn das Kind oder der Jugendliche, die Jugendliche abgelenkt ist, stockt das Bild. Das heißt, sie müssen sich wieder konzentrieren, damit sich das Puzzle zusammenlegt und man merkt dann von Trainingseinheit zu Trainingseinheit, das wird immer besser und das bestärkt die auch sehr und das ist schön. Ja, da gibt es auch natürlich verschiedenste Konzentrationsrätselübungen und so weiter, die wir den Eltern mitgeben. Und was auch ganz toll ist, wenn dann vor allem, also gerade bei Kindern und Jugendlichen, einerseits die Eltern mitarbeiten, also die versuche ich mir immer ins Boot zu holen, wenn die Bereitschaft da ist, das muss ich natürlich dazu sagen, aber auch gern die Schule, also auch die Schulpädagogen. Und da gibt es eine ganz tolle Sache, die nennt sich Nachteilsausgleich. Das ist dann auch so ein Zettel, den wir zum Beispiel für die Schulen ausfüllen. Ich glaube, das ist sogar vom Bundesministerium so ein bisschen vorgegeben, dass man das machen kann. Ja? Und da geben wir Tipps für die Lehrer, was die machen können, um die Kinder und Jugendlichen da auch im Unterricht zu fördern. Also zum Beispiel bei motorischer Unruhe, dass die Kinder beim Zettelverteilen mitwirken. Oder wenn es gerade was gibt, wo die Lehrer tatsächlich motorisch was machen, dass da diese Kinder unterstützen. Oder zum Beispiel bei Instruktionen, wenn man der Klasse was mitteilt, dass man diesen Kindern dann nochmal zusätzlich wirklich mit Blickkontakt die Instruktion erklärt. Und da machen wir dann so tolle Listen für die Schüler, also für die Lehrer vor allem. Und da merken wir dann auch, und das ist dann das schöne Feedback, dass dann so nach ein paar Monaten noch positive Effekte vorhanden sind.
1: Spannend.
0: Ja.
1: Würdest du sagen, oder hast du das Gefühl, dass ADHS häufiger kommt, also vorkommt, beziehungsweise, dass das vielleicht auch ja, mit der Digitalisierung zusammenhängt? Also ich persönlich merke ja, dass mich das schon beeinträchtigt und auch so meine Energie zerstreut.
0: Was wir schon definitiv merken, dass vor allem irgendwie seit Corona wir tatsächlich einen größeren Andrang haben, also an Diagnostiken für eine ADHS-Abklärung. Also das nehmen wir auch wahr. Also früher war mal vielleicht eine ADHS-Diagnostik einmal in der Woche. Jetzt haben wir, würde ich sagen, 2-3 pro Tag teilweise. Ja. Also wirklich, da merken wir schon, dass da einfach viel passiert ist. Wobei ich das eher positiv sogar sehe, dass da durch die sozialen Medien ein bisschen so ein niederschwelliger Zugang geschaffen wurde. Dennoch sage ich immer auch Vorsicht, weil es wird häufig sehr auch vielleicht stigmatisierend berichtet oder so etikettiert, indem so die klassischen Symptome, motorisch Zappelphilipp oder so, gezeigt werden. Das muss ja gar nicht sein. Also gerade bei den Erwachsenen sich oft eben nur diese innere Unruhe mittlerweile. Ja. Also da ist ein bisschen Vorsicht geboten. Ich muss ehrlich zugeben, ich freue mich eigentlich darüber, dass die Menschen jetzt, gerade wenn sie einen Leidensdruck haben, endlich die Chance ergreifen, weil es einfach verbreiteter ist, dass sie zu uns kommen und sich einfach helfen lassen möchten. Ja, und ich merke oft, wenn man dann eine Diagnostik gemacht hat und tatsächlich dann ADHS rauskommt, was da für eine große Erleichterung häufig ist. Also ich habe schon Freudentränen erlebt, weil diese Menschen dann einfach eine Erklärung haben, warum sie vielleicht ein bisschen anders sind oder und das ist wirklich schön, das erleben zu dürfen.
1: Kann man es also auch so im Bereich Neurodiversität einordnen?
0: Ja, definitiv.
1: Ja. Ja. Und noch eine Frage.
0: Ja, sehr gerne.
1: Ist ADHS eigentlich erblich?
0: Ja, ist es definitiv. Also es gibt eine genetische Veranlagung, wobei die spezifischen Gene meines Wissens nach, die für ADHS verantwortlich sind, tatsächlich noch nicht identifiziert wurden. Also da war ich schon länger auf die Suche, ob es da endlich was gibt. Ich unterrichte auch biologische Psychologie, deswegen auch da irgendwie so ein Interesse, aber bisher noch nichts Richtiges gefunden. Also vielleicht durch den Podcast schreibt dann jemand.
1: Könnte sein, ja.
0: Aber wir wissen schon, dass die Wahrscheinlichkeit für Kinder, eine ADHS, eine Störung zu haben, wenn ein Elternteil betroffen ist, tatsächlich bei 20-30% liegt. Und wenn beide Elternteile betroffen ist, kann das sogar bis zu 80% und mehr ansteigen. Also wir wissen, da ist tatsächlich eine genetische Veranlagung da. Nichtsdestotrotz, ganz, ganz wichtig, ist dennoch das Ganze dann multifaktoriell zu sehen. Also auch die psychosozialen Faktoren zu betrachten. Wie sind die Lebensumstände der Betroffenen? Weil wir wissen auch, wenn die Eltern von früh an immer sehr das Kind oder die Jugendlichen gefördert haben, dass das dann nicht so stark ausgeprägt sein muss dadurch, ja. Oder was wir uns auch anschauen natürlich, wie war die Schwangerschaft, wie war die Geburt, wie war das, wie waren die Betroffenen im Säuglingsalter, im Kleinkindalter, gab es da schon Auffälligkeiten? Also wir bauen uns das Ganze wirklich drumherum auch noch an, neben dieser genetischen Komponente.
1: Und würdest du sagen, aus deiner Expertise heraus, dass es da einen Unterschied gibt zwischen Jungen und Mädchen?
0: Also teils, teils, jetzt aus der Praxis gesprochen.
1: Ja.
0: Manche Mädchen also haben ausgeprägt, auch diese ausgeprägte motorische Unruhe, was ja eher so den Jungs zugeschrieben wird. Nichtsdestotrotz, wenn wir uns doch im wissenschaftlichen Diskurs so austauschen, auch unter Psychologen, sprechen wir bei Mädchen und Frauen in diesem Rahmen oft von so einer sogenannten Hidden Disorder, also versteckten Störung, da wir schon wissen, dass Frauen, was ADHS betrifft, unterdiagnostiziert werden. Beziehungsweise tatsächlich die Symptome oft anderen Störungsbildern zugeordnet werden. Und ich meine, wir wissen einfach aus Studien auch, dass bei Frauen sich zum Beispiel Aggressivität oder diese Wutausbrüche weniger in so einer Fremdaggressivität äußern, sondern mehr in so einer Autoaggression. Zum Beispiel dann auch vielleicht gegen sich selbst. Oder zum Beispiel, wenn wir von emotionaler Dysregulation sprechen, also das ist einfach zum Beispiel, wenn man launisch ist, wird es häufig auch leider sehr geschlechtstypisch eingeordnet. Ach, das ist ein Mädel, die hat vielleicht die Tage. Also dieses ein bisschen Abwertende, wo ich mich sehr sträube, wenn sich bei mir die Nackenhaare aufstellen. Aber dadurch kommt es leider schon zu einer Unterdiagnostizierung. Oder Symptome werden einfach übersehen, weil sich Mädchen vielleicht in der Pubertät eher zum Beispiel dann zurückziehen oder weniger auffällig sind und es sich dann mehr in einer inneren Unruhe manifestieren kann. Ja? Also da gibt es noch einiges zu tun an Arbeit und ich appelliere immer wirklich eine gute, fundierte, umfassende Diagnostik zu machen und sich da auch als Psychologe, Psychologin die Zeit zu nehmen, weil es doch eher komplex ist, um eben nichts zu übersehen.
1: Welchen Krankheitsbildern wird das dann zugeschrieben?
0: Ja, wie zum Beispiel einer Depression oder so eben diesen affektiven Störungen, eben Depression oder vielleicht manchmal auch ein bisschen bipolar, manchmal auch Persönlichkeitsstörungen, also ja, ganz, ganz unterschiedlich. Oder es kann natürlich auch mal nur ein Burnout sein, wobei nicht bei den Kindern und Jugendlichen, eher bei den Erwachsenen. Und dann gilt es immer noch einmal genauer hinzuschauen.
1: Was ich mir jetzt so raushöre, ist es aber auch so, dass sozusagen ADHS ja dann durchaus eben in die Depression, ins Burnout, Autoaggression führen kann, zum Beispiel auch Essstörungen, Sucht ein Thema sind. Gibt es eigentlich da einen Fachärztemangel, würdest du das so bezeichnen? Oder sagst du, da gibt es genug Anlaufstellen, wo man sich hinwenden kann?
0: Ich glaube, der Fachärztemangel ist uns tatsächlich allen ein Begriff. Und ja, der ist tatsächlich vorhanden, das wissen wir schon. Nichtsdestotrotz denke ich mittlerweile, also wenn man das tatsächlich auch einmal als Laie oder wenn man noch keine Berührungspunkte hatte, mal ein bisschen googeln, ich habe es auch ausprobiert aus Neugierde, man kommt relativ schnell auch zum Beispiel zu den diversen Autismuszentren, die in Österreich sehr verteilt sind. Ja? Und da kann man sich definitiv auch einmal Folder, Informationen holen oder einfach mal anrufen. Also das ist einmal so dieser niederschwellige Zugang für Tipps. Die empfehlen übrigens dann auch Fachärzte. Das ist vielleicht gut. Aber es sind tatsächlich dann eben diese Wartezeiten nicht auszuschließen. Wobei das dann für die Patienten eigentlich, für die meisten von mir, die mir das berichten, eher unproblematisch ist. Und es gibt ja also auch viele Psychologen, Psychologinnen, die eben ADHS-Diagnostiken anbieten und die man dann einfach kontaktieren kann und einfach auch nachfragt, bieten sie auch eine fundierte ADHS-Diagnostik an. Und das machen doch einige Kollegen, ja. Aber der Fachärztemangel ist da und vor allem für den Kinder- und Jugendbereich spüren wir das schon.
1: Okay. Und du hast jetzt Autismus erwähnt. Inwiefern können wir ADHS dort einordnen oder zuordnen?
0: Da wird also oft haben wir tatsächlich Überweisungen, wo wirklich die Abklärung von beidem gebeten wird, weil es da tatsächlich auch Komorbiditäten gibt. Also es kann einfach eine betroffene Person tatsächlich auch beides haben. Und das ist etwas, was wir auch häufig einfach mitscreenen. Also deswegen auch viele Termine, weil gerade bei Autismus braucht man auch einen großen Verhaltensbeobachtungspart. Man braucht meistens auch tatsächlich Gespräche eben mit Bezugspersonen. Und das haben wir immer im Hinterkopf. Also bei ADHS, dass wir das auf jeden Fall mitscreenen. Und wenn wir merken, oh, da ist auch ein Verdacht, dann entweder erfolgt die Diagnostik auch nochmal für Autismus bei uns oder genau, oder bei anderen Stellen.
1: Ich würde jetzt mal Autoaggression schon zu einem gewissen Risikofaktor zählen, beziehungsweise auch Essstörungen. Aber gerade so im Jugendalter kommt ja zum Teil auch impulsives Verhalten dazu, beziehungsweise ein bisschen so Unfälle könnten damit einhergehen, auch die Tendenz zur Drogenabhängigkeit. Beobachtest du das?
0: Ja, tatsächlich, insbesondere wenn die Jugendlichen auch schon ein bisschen älter sind. Also wir haben jetzt gerade sehr viele Häufungen tatsächlich unter den jungen Patienten, auch mit Cannabiskonsum beispielsweise, weil die das dann entspannend wirken oder weil sie das Gefühl haben, sie sind dann fokussiert. Also das erleben wir schon, dass es da tatsächlich einen Hang zum Beispiel zu Drogen gibt. Ja? Deswegen sage ich, je früher man das identifiziert, da kann man dann schon ein bisschen die Resilienz auch gegenüber solchen Faktoren ganz gut aufbauen, ja. Ja, aber es gibt da schon Häufungen, definitiv, ja. Das sehen wir schon.
1: Also Früherkennung würde dann vielleicht auch bedeuten, dass man wirklich auch den Alltag, das Leben erleichtert.
0: Absolut, definitiv. Ja. Weil auch den Kindern und Jugendlichen einfach viele, ich sage mal so ein Rüstzeug, so ein Handwerksrüstzeug vermitteln werden kann, auch um sich zu entspannen, um sich zu regulieren. Ja. Ich meine, eine gewisse Impulsivität in der Pubertät, das versuche ich auch immer den Eltern zu vermitteln, ist normal. Also ich bin eine Psychologin, die gerne normalisiert, dass das auch völlig passt. Ich erkläre es dann wieder aus meiner biologischen, neurobiologischen Kompetenz. Wir wissen, dass sich gerade die Impulskontrolle bis ins frühe Erwachsenenalter entwickelt und dass das einfach auch völlig normal ist, dass manchmal die Wut ausbricht oder dass man auf Sachen pocht und dass das so wichtig für die Persönlichkeitsentwicklung ist. Und da merke ich dann häufig gerade auch bei den Elternteilen wieder Entlastung, wenn sie das hören. Ja, genau. Also das ist auch wichtig, ein bisschen zu normalisieren.
1: Ja, ich würde auch sagen, alle emotionalen Aspekte zählen zum Leben und
0: richtig,
1: dass man sich da als Erwachsene nicht verurteilt, wenn man mal in die Wut geht. Also ich glaube, das ist auch ganz wichtig, das zu enttabuisieren, dass auch Emotion ja immer auch einen, ich sage einmal, Zweck ja hat.
0: Richtig, einen Kommunikationszweck einerseits. Ja. Es ist aber auch ein Ventil. Das ist auch wichtig, man darf wütend sein. Das ist ein ganz gesundes Gefühl in uns, schafft manchmal auch eine gesunde Distanz zu Dingen. Aber natürlich sollte die Wut nicht ausufern in einer zum Beispiel Fremdaggression. Das ist ganz wichtig. Ja. Und wenn man das aber frühzeitig abfängt, und das sehe ich schon, und gerade dann auch, wenn man eben so ein, ich sage jetzt einmal so ein Team aufbaut von Eltern, die gut informiert sind, aber auch Schulpädagogen, mit denen man gut zusammenarbeiten kann, oder andere wichtigen Bezugspersonen, sei es im Sportbereich dann irgendwie ein Mentor oder Mentorin, dann ist das wirklich ganz klasse. Also da merkt man richtig schnell, ja, dass da eigentlich die Auffälligkeit gar nicht mehr so auffällig ist.
1: Ja. Ganz, ganz kurz noch, weil die Frage ist für mich eingangs ein bisschen untergegangen.
0: Ja.
1: Weil es mich interessiert. Kann man sagen, also ja, es ist klar, es gibt Dunkelziffern und vielleicht ist es schwierig zu sagen, weil man es früher vielleicht nicht zugeordnet hat oder sich dieser Krankheit oder dieses Bildes auch nicht so bewusst war. Aber hast du das Gefühl, dass da vielleicht durch die Art und Weise, wie die Lebensführung ist oder geworden ist oder auch ja, Stichwort Leistungsgesellschaft funktionieren müssen und Social Media, Schnelligkeit, vielleicht auch aufwachsen mit digitalen Medien, schon mit Fernseher und, dass das vielleicht der Entwicklung auch im Gehirn sozusagen unter Anführungszeichen schadet und sich aufgrund dessen solche Störungen entwickeln können?
0: Also eine Überstimulierung gibt es definitiv, wo wir das vor allem gerade auch merken, so ist im Jugendbereich, die doch sehr, sage ich einmal, Smartphone-affin sind zum Beispiel, sich sehr schnell viele Informationen holen. Also wir haben schon tatsächlich jetzt auch eine Häufung durch diese Überstimulierung, dieses unkontrollierte Schauen von sozialen Medien beispielsweise. Also ich bin jetzt kein Feind davon, das muss ich auch an dieser Stelle sagen. Es gibt doch Studien gerade nach Corona, die auch gerade die Wichtigkeit der sozialen Medien positiv betont haben für den sozialen Austausch oder Informationsaustausch, auch im Sinne von Hausaufgaben und so weiter. Aber was wir halt sehen, wenn dieses ganz unkontrollierte Schauen von diversen Fotos, Informationen, dass sich das ungünstig auf die Entwicklung auswirken kann. Wir sehen da Häufungen von Schlafstörungen. Wir sehen da Häufungen auch von Depressionen unter Jugendlichen, wo dann in der Exploration auch häufig tatsächlich das Handy ein Thema war. Unbewusst viele soziale Vergleiche stattfinden. Mhm. Ich sage jetzt einmal so mit den Übermenschen, wo ein bisschen das nicht ganz realitätsnah ist. Und ich merke schon, wenn man tatsächlich auch diesen Konsum also kontrolliert beziehungsweise bewusst sich auswählt, selektiert, dass es dann auch eine Verbesserung der Symptomatik dann auftreten kann. Insbesondere bei den depressiven Verstimmungen und auch bei den Schlafstörungen.
1: Interessant, ja. Mhm. Weil das muss ich selbst gestehen, einfach auch sagen, dass ich das merke, dass sich das bei mir extrem auswirkt. Also dieses Durchscrollen und wo man dann verschiedene Informationen zu unterschiedlichen Themen dann teilweise widerspricht sich das und diese Flut an Eindrücken, wenn man jetzt beispielsweise Stories schaut, ich spreche jetzt konkret von Instagram, merke ich, ich brauche da echt definitiv Pausen.
0: Mhm. Und die sind gut so.
1: Ja.
0: Also das ist schon noch etwas, das ist manchmal, trifft auf großen Widerstand bei einigen, weil das Handy einfach immer präsent ist. Ich merke es auch schon immer, wie das Handy auch im Gespräch so am Tisch gelegt wird, damit man ja erreichbar ist. Und ich versuche da tatsächlich den Betroffenen, also ich bin da sehr direkt, auch zu sagen, das ist jetzt Ihre Zeit. Wir legen das Handy jetzt einfach für diese 50 Minuten beiseite. Und sie merken dann auch, dass das erstens besser war, weil es weniger Ablenkung ist. Und gerade wenn ich jetzt noch kurz zu ADHS den Kreis was ich häufig mitbekomme auch, wenn wir so Strategien machen, wie das Lernen oder Arbeiten im Homeoffice auch besser funktioniert, das Handy wird bei den meisten in ein anderes Zimmer gelegt. Ja. Das ist schon so der Ablenkungsfaktor Nummer eins. Und dass das dann einfach hilfreich ist oder so handyfreie Zeiten, dass das auch ihnen einfach gut tut, ja. Also das merke ich schon.
1: Ja, interessant. Also vielleicht da auch aufs Gefühl vertrauen, ne?
0: Richtig. Richtig.
1: Ja, wir haben einige Coping-Mechanismen jetzt besprochen und ich habe es zu Beginn schon angekündigt, dass heute von dir die Entspannungsübung kommt.
0: Richtig.
1: Du bringst uns mit die 5-4-3-2-1 Achtsamkeitsmethode.
0: Genau. Die bringe ich mit und die würde ich, Christina, gern gleich mit dir ausprobieren.
1: Okay.
0: Und dass du dafür, und dass du dafür tatsächlich auch gleich deinen Raum nutzt.
1: Ja.
0: Und ich würde dich dazu einfach anleiten und im Nachgang, vielleicht können wir dann auch für die Zuhörer und Zuhörerinnen sagen, wie es dir damit gegangen ist oder was dir dabei aufgefallen ist.
1: Also ich merke gleich, es macht mich nervös.
0: Nein, braucht es gar nicht.
1: Okay.
0: Braucht es überhaupt nicht, ja. Ich würde dich bitten, Christina, dass du mir 5 Sachen sagst, die du in deinem Raum wahrnimmst. Die dir sofort ins Auge springen, was du so einfach rundherum um dich siehst.
1: Licht, Glas, ja, Computer, Terminkalender und Handy.
0: Großartig. Und jetzt, Christina, würde ich dich bitten, dass du mir 5 Sachen sagst, die du hörst. Das können eigene Geräusche sein oder eben auch von außen.
1: Ich höre ganz sachte den Wind. Ich höre Autos, also so ein Rauschen. Komischerweise höre ich auch gerade so ein leichtes, so einen Fiebton, den ich jetzt nicht zuordnen kann. Also ich glaube, der ist in meinem Ohr. Und sonst ist es hier sehr still. Ich kann meinen Atem hören.
0: Eins noch?
1: Einen Vogel.
0: Und jetzt, Christina, würde ich dich bitten, dass du mir 5 Sachen nennst, die du spürst, fühlst oder wahrnimmst. Das kann auch was Haptisches sein oder das kann auch ein innerliches Gefühl oder eine innerliche Wahrnehmung sein.
1: Ich habe einen Thermophor, also ich spüre die Wärme. Meine Hände berühren einander, ich spüre diese Berührung. Ich spüre den Boden unter meinen Füßen. Ich spüre auch eine leichte Verspannung im Nackenbereich.
0: Ich glaube, das waren schon 5.
1: Eins und 5, okay.
0: Und jetzt würde ich dich bitten, dass du mir noch einmal 4 Sachen nennst, die du siehst. Es kann sich auch gerne wiederholen, muss aber nicht.
1: Ich sehe meine Pflanzen, meine Couch, Bücher und Stifte.
0: Jetzt würde ich dich bitten, dass du mir 4 Sachen wieder nennst, die du hörst.
1: Das Ticken einer Uhr, das Rauschen vom Verkehr und irgendwie auch so ein Rauschen im Ohr nach wie vor. Jetzt ist es aber mehr so ein, vielleicht ist es auch so Puls, Blutdruck, keine Ahnung. Und jetzt ein ganz konkret einzelnes Auto.
0: Und jetzt würde ich dich bitten, dass du mir wieder 4 Sachen sagst, die du spürst, fühlst oder wahrnimmst.
1: Ich spüre, dass ich Hunger habe. Nach wie vor die Wärme vom Thermophor. Ja, auch den Boden unter den Füßen. Und schon langsam, dass ich auf die Toilette muss.
0: Jetzt würde ich dich bitten, dass du mir wieder 3 Sachen nennst, die du siehst.
1: Ja, das Licht, meine Arbeitsunterlagen und ich sehe auch meine Matratze, die normalerweise draußen am Balkon ist.
0: 3 Sachen, die du hörst.
1: Windrauschen, das ist jetzt präsenter. Nach wie vor der Verkehr. Und dann auch wieder das Ticken der Uhr.
0: Und 3 Sachen, die du spürst, fühlst, wahrnimmst.
1: Jetzt ist der Hunger präsenter, auch schon das Gefühl, dass ich dann gerne auf die Toilette gehen würde. Und die Wärme.
0: Jetzt 2 Sachen, die du siehst.
1: Den Computer und ein Glas Wasser.
0: 2 Sachen, die du hörst.
1: den Verkehr und das Ticken der Uhr.
0: Zwei Sachen, die du spürst, fühlst, wahrnimmst.
1: Mein Hunger und der Drang, aufs WC zu gehen.
0: Okay. Und jetzt abschließend eine Sache, die du siehst.
1: Den Computer.
0: Eine Sache, die du hörst.
1: Der Verkehr.
0: Und eine Sache, die du spürst, fühlst, wahrnimmst.
1: Mein Hunger.
0: Christina, das ist die 54321-Methode. Man kann das natürlich noch ausweiten. Also man kann das Fühlen noch ein bisschen differenzieren zwischen eigenen inneren Gefühlen und dem, was man außen spürt. Man kann das auch noch mit Geschmack machen, man kann das mit Geruch machen. Dafür braucht man dann nur ein Setting. Also die Natur eignet sich ideal dafür.
1: Okay.
0: Oder wenn man mal vielleicht auch in einem Restaurant ist da was Gutes sich mal bestellt, kann man das auch für sich einmal machen. Was ist denn dir aufgefallen, Christina, während dieser Methode?
1: Der Fokus, dass am Ende eine Sache überbleibt.
0: Mhm.
1: Ja. Und wenn ich das jetzt ein bisschen kombiniere, ich hoffe, ich greife da nicht vor, wird das bedeuten, was ist so, was bleibt im Endeffekt über und was ist dann das, worum ich mich am besten jetzt gleich kümmere?
0: Mhm. Also das erlebe ich tatsächlich auch ganz oft, dass dann irgendwie auch zum Beispiel vielleicht ein schönes Gefühl übrig bleibt, das ist schön. Haben andere Gedanken einen Platz?
1: Nein.
0: Und das ist das, wofür mir dann die ADHS-Patienten so danken, für diese Übung, weil das ist etwas, wo sie sich kurz rausnehmen können im Alltag. Es ist so eine simple Methode, die ich ihnen gerne mitgebe. Am Anfang schauen sie mich skeptisch an, weil es so simpel ist.
1: Ja.
0: Aber wir gehen gerne manchmal auch vor die Praxis hinaus. Wir haben so ein bisschen einen Praxisgarten und machen das. Und die merken, Frau Witt, ich habe mich jetzt nur auf die Sinne konzentriert. Ich war jetzt nur im Hier und Jetzt. Und das ist so richtig schön. Und mit Kindern und Jugendlichen kann man das auch optimal machen. Und abgesehen davon entdeckt man teilweise, wenn man das in der Natur macht, so schöne Sachen.
1: Mhm,
0: und auf die würden wir vielleicht dann sogar übersehen.
1: Ja, das ist spannend. Da habe ich nenne das Conscious Walk. Ich mache das ganz gerne, dass ich wirklich da die Sinne schweifen lasse und merke das auch, dass mir das zum Beispiel hilft, wenn ich sehr zerstreut bin, genau solche Dinge zu tun, die Sinne bewusst einzusetzen. Vielleicht hängt das auch ein bisschen mit dem Vagus dann zusammen. Und was ich auch beobachten darf, ist, beschäftigt mich ein bisschen auch mit dem Nervensystem und eben auch im Yoga-Kontext, dass genau das, was du beschreibst, dieses Denken, Denken, Denken und da wirklich zu unterstützen, vom Denken auch ins Fühlen zu kommen.
0: Richtig.
1: Und darüber eben im Jetzt auch anzukommen, ja?
0: Ja, das ist wunderschön zusammengefasst. Genau.
1: Ja, ich danke dir ganz, ganz herzlich.
0: Ja, ich sag danke. Also wie gesagt, das ist so ein Herzensanliegen auch von mir, diese Information in die Welt raus auszubreiten. Und ja, dass dann einfach Menschen geholfen werden kann, ja, die das noch nicht ganz zuordnen können und dass man sie sehr wohl, sehr gut unterstützen kann.
1: Dann werde ich gerne für alle, ja, die uns zugehört haben, zugesehen haben, in den Text unten dann auch deine Webseite zur Verfügung stellen. Schauen wir mal, ob sich die Anfragen häufen.
0: Vielen Dank.
1: Mache ich sehr gern. Ja, und bedanke mich bei allen, die dabei waren. Ja, wenn es euch gefallen hat, vielleicht wollt ihr uns sogar abonnieren, dann macht ihr uns eine Freude. Und ja, bis zum nächsten Mal. Vielen lieben Dank.
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1: Ein herzliches Hallo, schön, dass du wieder mit dabei bist beim Podcast Zeit für mich. Zu Gast ist heute Lena Gieswein und sie ist Diätologin mit Schwerpunkt auf Ernährungstherapie bei Picky Eating und R-Fit.
4: Ja. Ist das richtig? Ja? Ganz R-Fit. Genau.
1: Ja, da werden wir gleich dann erfahren von dir, was das bedeutet. Im Grunde genommen geht es darum, dass Kinder da jetzt mehr als wählerisch sind beim Essen und dass es sich durchaus um eine behandlungsbedürftige Störung beim Essen handelt. Gell? Magst du uns dieses Kürzel mal erklären?
4: Gerne. Also R-Fit ist eine englische Abkürzung für den englischen Term, der für die Diagnostik dieser Essstörung benutzt wird, nämlich für Avoidant Restrictive Food Intake Disorder.
1: Okay.
4: Also es ist auf Deutsch übersetzt eine vermeidend restriktive Essstörung. Eigentlich sogar nur Nahrungsaufnahmestörung.
1: Ja.
4: Und die betrifft nicht nur Kinder, sondern auch Erwachsene, wenn es eben nicht behandelt wird oder nicht so gut behandelbar ist. Da können verschiedenste Hintergründe dahinter stecken. Das ist eben nicht aufgrund der Erziehung der Eltern so der Fall, sondern es ist wirklich eine Essstörung, die kann von Anfang an schon ab dem Beikostalter bestehen. Mhm. Das kann daran liegen, dass die Kinder vielleicht Angst haben vor unangenehmen Folgen oder gefährlichen Folgen der Nahrung. Das kann Gründe haben, dass sie das schon mal erlebt haben, zum Beispiel bei einer Allergie oder Verschlucken, Erstickungsängste oder Zahnschmerzen, Mandel-OPs, so schmerzhafte Erlebnisse. Es kann aber auch sein, dass es einfach ohne Grund diese Angst da ist, wie bei einer Angststörung. Dann gibt es nur den Grund, dass die Kinder sehr wenig Hunger verspüren. Also sie spüren ihren Körper nicht so gut. Mhm. Und die haben dann auch wenig Interesse am Essen. Das kann ein weiterer Grund sein. Und einen dritten Grund gibt es dann auch noch. Also wir haben jetzt gehabt Angst vor den Folgen und
1: die schlechten Esser sozusagen.
4: Die wenig Hunger haben und wenig Interesse am Essen. Und dann kann es auch noch einfach dieser Ekel sein oder dieses unangenehme Gefühl, das nicht aushalten zu können im Mund. Mhm. Oder auch schon den Geruch oder die Geräusche beim Essen. Mhm. Oder diese Empfindungen im Mund eben. Oder den Geschmack. Also die sensorische Wahrnehmung, die ist für manche Kinder dann auch so unangenehm, so unerträglich, dass sie manche Lebensmittel, besonders Konsistenzen oft, nicht im Mund aushalten.
1: Mhm. Das erinnert mich ein bisschen, ich war eine Zeit lang in Indien und danach habe ich wirklich viel Ekel empfunden. Ich konnte jahrelang keine Eier essen zum Beispiel.
4: Okay.
1: Ja, also hat sie dann wieder bereinigt, aber das war sicher 10 Jahre.
4: Hat es da ein schlechtes Erlebnis mit den Eiern gegeben, oder?
1: Nein, es war einfach die Hygiene. Mhm. Die dann wirklich dazu geführt hat, dass es mir geekelt hat vor gewissen Lebensmitteln.
4: Mhm. Es ist auch immer so ein guter Vergleich. Indien ist jetzt eh was weiter weg liegt. Also asiatische Länder, die essen ja oft ganz andere Dinge als wir. Die haben Spankrokodil statt Spanferkel oder gebackene Würmer oder Spinnen, und das nimmt man da ganz gerne als Beispiel für diesen Ekel, den ganz kleine Kinder empfinden vor Lebensmitteln, die sie noch nie gegessen haben oder mit denen sie vielleicht ein negatives Erlebnis hatten. Das können wir Erwachsenen uns schlecht vorstellen bei Lebensmitteln, die ja ganz banal sind wie Kartoffelpüree.
1: Ich kann mir das gut vorstellen. Ich habe wirklich schon das war in Spanien, habe ich jemanden kennengelernt und der hat dann gesagt, I don't like the texture. Also genau dieses
4: das Mundgefühl. Mund.
1: Ja, genau. Und gibt es da auch, ich glaube, es gibt ja auch einen Zusammenhang zum Beispiel mit Autismus, oder?
4: Auch oft, ja. Also Autismus-Spektrum-Störungen, die sind ja ganz oft behaftet mit diesem, ich brauche ganz klare Strukturen. Und beim Essen gehen dann oft nur die Lebensmittel, die wirklich immer gleich schmecken.
1: Ja.
4: Das ist nicht bei jedem Autisten, bei jeder Autistin so, aber schon sehr oft zu beobachten, dass es eben dann so klare Linien auch braucht, bei Geschmack, bei Verpackung manchmal sogar. Also viele Eltern verzweifeln, wenn die Lebensmittelhersteller die Verpackung verändern oder eine Marke irgendwie auf einmal nicht mehr die Chicken Nuggets produziert oder die jetzt in Dino-Form und nicht mehr rund. Diese kleinen Details schrecken dann schon manche ab, ja, weil sie so klare Vorstellungen haben von dem Essen, das sie jetzt als sicher empfinden.
1: Verstehe. Ah, es hat was mit Sicherheit zu tun. Da können genau. wir ja vielleicht auch gleich auf die Ursachen kommen.
4: Mhm. Ja, die Ursachen, wie schon gesagt, manches ist schwer greifbar, wie dieses nicht aushalten können, also sehr, sehr, sehr sensibel im Mund sein oder im Geruch, Mund, Gehör generell, also alles, was durchs Essen irgendwie angesprochen wird, all diese Sinne, dass da Hypersensibilität da ist. Aber es kann sogar das Gegenteil sein, dass man sich schlecht spürt hier, dass man extreme Reize braucht, zum Beispiel extrem harte, crunchy Lebensmittel oder sehr, sehr scharfe Lebensmittel oder sehr kalte oder sehr warme.
1: Okay. Und in was für einem Alter entwickelt sich das meistens?
4: Das kann, wie gesagt, schon ab der Beikostreife sein. Also wenn es wirklich diese, vielleicht auch nicht nur, aber vor allem, wenn es diese Empfindlichkeit betrifft, kann das wirklich schon auch ab Geburt bestehen, dass es Probleme beim Stillen gibt oder wenn der Hunger schlecht gespürt wird.
1: Mhm.
4: Wobei Hunger ist sowas, das entwickelt sich auch erst. Also Hunger haben wir nicht ab Geburt an automatisch, sondern wir lernen die Fähigkeit, Hunger zu spüren.
1: Interessant.
4: Das hörst du jetzt im Hintergrund wahrscheinlich, oder?
1: Nein, das passt
4: okay.
1: schon. Ja, danke, dass du dir da eben auch Zeit nimmst, obwohl du im Urlaub bist. Das müssen wir ja gleich dazu sagen, gell?
4: Ja, darum geistert da hinten noch wer herum.
1: Nein, weil ich finde das ganz interessant, ich beobachte das bei meinem Neffen.
4: Aha.
1: Der hat mehr so die Tendenz, ich sage immer, du bist ein kleiner Stopfer. Also der
4: muss das spüren, so die Fülle im Mund vielleicht.
1: Ja, vielleicht. Oder auch, weil es war zuletzt wirklich so, es kam alles gleich wieder danach raus.
4: Oje.
1: Ja.
4: Und auch sowas, wenn man sie häufig übergeben muss, das können wir Erwachsenen sicher eher nur nachvollziehen. Wenn ich mich oft übergeben habe, vielleicht nach einem bestimmten Lebensmittel, dann ist sie auch nicht mehr so gern.
1: Mhm. Das ist klar, ja. Aber vielleicht, oder wie kann ich den Unterschied erkennen, ob das jetzt sozusagen schon eine Störung ist oder ob das normal klingt jetzt komisch, aber du weißt.
4: Nein, es gibt unbedenkliches Picky Eating, sagt man da, oder wählerisches Essverhalten. Das ist teilweise auch von Natur aus so vorgegeben. So um den zweiten Geburtstag herum sind ganz viele Kinder auf einmal wählerischer als davor. Das höre ich ganz oft in Beratungen. Ah, bei der Beikost, da hat es alles gegessen, das Kind, da gab es keine Probleme. Und dann, so 1,5, 2 Jahre, wie es alt geworden ist, da hat es begonnen. Und da hat sich die Lebensmittelauswahl eingeschränkt. Ist oft auch ein Beginn. Auch von der Essstörung Arfid, aber auch ein ganz natürlicher Schutzmechanismus. mein Schutzmechanismus. es ist oft der Beginn von dieser Essstörung, aber eben auch oft eine ganz normale, vorgegebene Phase, um uns zu schützen, weil Kinder mit 2 Jahren schon eher mobil sind. Die laufen ja schon relativ sicher herum, die können sie weiter wegbewegen von den Eltern. Und da ist es von der Natur so vorgesehen, dass sie nicht alles, was sie finden, in den Mund stecken und essen. sondern dass sie nur mehr die Lebensmittel essen, die sie schon sicher kennen und die sie ganz oft gesehen haben und gerne essen.
1: Spannend, ja, ist eigentlich.
4: Ja, hier kann es oft schon, also hier kann die Erziehung oder die Beziehung der Eltern und des Umfeldes die Problematik verstärken, weil es wäre ja eine natürliche Phase, wo wir uns keine Sorgen machen sollen und wo wir einfach das wenig zum Thema machen sollten, dass das Kind jetzt wählerischer ist, ja, dann hat es das mal ein Randl. Aber wenn das Kind sehr leicht ist oder vielleicht eh schon im unteren Gewicht, leichter als die Kindergartenkollegen, die Gleichaltrigen, dann machen sie Eltern natürlich schnell Sorgen. Boah, mein Kind isst jetzt zu wenig und isst so eingeschränkt. Oder wenn, auch wenn das Kind normalgewichtig ist oder vielleicht sogar mehrgewichtig und die Eltern haben Angst, dass es nicht ausgewogen genug ist, dass sie so einen Druck verspüren, das Kind gesund ernähren zu müssen, auch da verstärken sie dann leider oft bewusst oder unbewusst diese wählerische Entwicklung, weil sie wollen ja, dass das Kind jetzt was anderes isst und so entsteht dann Druck. Auch wenn sie es vielleicht ganz nett zu verkaufen versuchen, so ja, schau, das schmeckt ja wie das andere, das du schon kennst, na kost einmal ein bisschen für die Mama.
1: Ja.
4: Das sind Dinge, die vielleicht nicht wie Druck erscheinen auf den ersten Blick, aber es ist doch fürs Kind so eine Erwartung, die dann entsteht. Boah, meine Eltern hätten mich vielleicht lieber oder die Oma hätte mich lieber, wenn ich mehr essen würde. Mhm. Aber ich kann es irgendwie gerade nicht. Oder es ist Autonomiebedürfnis dahinter und dann lasse ich mir erst recht nicht reinreden. Na, jetzt will ich aus Prinzip nur mehr die Spaghetti mit Butter. Jetzt kommt mir da absolut keine Soße dazu, wenn du mir die so aufdrängen willst. Das heißt, in der Phase wäre es super wichtig, dass Eltern das mit Ruhe, mit Gelassenheit über sich ergehen lassen, dass das Kind halt eine Zeit lang nicht das isst, was sie sich wünschen würden, auch wenn sie es bei der Beikost vielleicht schon gegessen hat. Und wenn die Phase nicht vergeht, das ist jetzt schwer einzuschätzen, aber ich würde mal sagen, wenn es tendenziell eher weniger Lebensmittel werden, also von der geringen Auswahl dann nochmal welche wegfallen, oder wenn es länger als ein Jahr besteht, da ist auf jeden Fall eigentlich nicht nur nach einem Jahr, wenn die Eltern sich wirklich unsicher fühlen, dann können sie auf jeden Fall auf Unterstützung bestehen. Es ist ja leider in Österreich so, dass Ernährungsberatung auch von Diätologinnen nicht kassenfinanziert wird. Und wenn man wohin kommt, wo es kassenfinanziert wird, dann hat man meistens nicht die spezialisierte Kinderdiätologin vor sich sitzen, sondern eine, die das breite Spektrum an Ernährungstherapien umsetzen muss. Mhm. Also von 0 bis 100 Jahren.
1: Ja.
4: Und gerade bei ARFID, wenn es denn die Essstörung dann wäre, ist es wichtig, dass man wen erwischt, der oder die sensibel ist. Mhm. Und da gibt es eben die Logopädinnen, die Ergotherapeutinnen, die spezialisierten Diätologinnen. Bei den Kinderärzten, Ärztinnen muss man sich da oft wirklich durchsetzen als Eltern.
1: Okay.
4: Also hier wird die Problematik oft noch nicht ernst genommen, leider, weil es ist ja eine normale Phase. Aber wenn die Eltern schon sehr beunruhigt sind und dann dieser Druck entsteht, dann wird es meist von allein nicht besser. Und wenn diese Phase jetzt schon mehr als ein Jahr dauert, ja, dann ist die Wahrscheinlichkeit groß, dass es nicht von alleine vergeht und dass es sich vielleicht ja doch um eine Essstörung handelt.
1: Und wie stehen dann die Chancen, sagen wir, ich kriege jetzt wirklich Beratung und lerne vielleicht auch damit umzugehen als Elternteil, dass sich da was verändert?
4: Sehr groß. Also, dass sich die Problematik, die die Eltern sehen, verändert, das wird langsam, Stück für Stück so passieren. Aber was mir alle Eltern berichten, es nimmt irrsinnig den Druck raus. Wenn Ihnen jetzt eine Fachperson ausrechnet, was ist der Bedarf des Kindes, theoretisch deckt es den durch die aktuelle Lebensmittelauswahl ab. Das ist schon mal der erste Wichtiger Schritt, ist die Energie abgedeckt oder müssen wir vielleicht was anreichern, Trinknahrungen für eine Zeit lang einsetzen, damit das Kind zunehmen kann, wenn es im Untergewicht ist. Und dann auch noch diese wichtigen Punkte wie vermeide ich Druck am Esstisch? Wie verkaufe ich meinem Kind wirklich Gemüse? Ganz oft natürlich als interessant. Das beginnt nicht am Esstisch. Das beginnt vielleicht am Markt oder im Garten oder im Bilderbuch oder im Video. Mhm. Also da denken Eltern dann oft so eingeschränkt nur an diese Mahlzeitensituation und nicht weiter, dass Kinder eigentlich durchs Spielen lernen, durchs Erkunden, durchs Erforschen und nicht erst bei der Mahlzeit, wenn es am Tisch, am Teller vor einem liegt. Da ist es schon zu nah. Mhm. Sondern wenn ich das irgendwo weit weg beobachten kann, dann kann ich mich langsam damit sicherer fühlen.
5: Ja.
4: Und diese Strategien bekommen Eltern halt in den Beratungen. Auch ganz passend zu ihrer Situation. Und wenn man das dann Schritt für Schritt umsetzt, zu Beginn sie nicht überfordert, sondern wirklich mal nur den Druck am Esstisch rausnimmt und dann nach ein paar Wochen wieder bespricht und dann vielleicht die Strategien verwendet, um neugierig zu machen, dann hat es viel mehr Wahrscheinlichkeit, dass sie die Problematik auch verbessert, mhm, als wenn man jetzt die 5 Top-Tipps von Instagram verwendet, wie du deinem Kind Gemüse unterschummeln kannst. Mhm. Weil es geht ja ganz viel um Vertrauen.
5: Okay.
4: Dass das Kind vertrauen kann darauf, dass das Essen sicher ist und dass ihm dann nichts untergeschummelt wird.
5: Hat also sehr viel mit dem Nervensystem anscheinend zu tun.
4: Ja, ganz bestimmt, weil hier ist ja nicht nur das Nervensystem der Kinder gestresst, sondern fast von allen, die mit am Tisch sitzen.
5: Ja.
4: Bei der Mahlzeit. Das ist Essen einfach für diese Familien oft schon nichts Schönes mehr.
5: Und ich denke mir, ich meine, du hast es jetzt schon angesprochen, da entsteht ein irrsinniger Druck jetzt auf beiden Seiten. Aber natürlich könnte man vorstellen, es ist ja auch belastend, wenn man hat Angst, dass das Kind unterernährt ist. Ich denke, es hat eine soziale Komponente, vielleicht, dass man das Gefühl hat, ich kann das Kind dort gar nicht hinschicken, weil...
4: Kindergarten, Besuche, ja. Restaurants.
5: Genau. Ja. Ja, also wenn das so sein sollte, dann bist du eine gute Adresse, sagen wir mal. Mhm. Hast du vielleicht noch einen ganz konkreten Tipp, den du gerne mitgibst?
4: Mhm. Sicher den Tipp vor allem, dass man sich nicht erst Hilfe holen muss oder darf, wenn eine Störung diagnostiziert wird. Mhm. In Österreich ist es das eigene Vergnügen, wenn man sich so eine Beratung holt zur Gesundheitsförderung. Das heißt, mein Kind ist nicht unbedingt krank, wenn ich zu einer Beratung gehe. Mhm. Ich hole mir mal Absicherung für meine jetzige Situation, eine Einschätzung, eine fachliche.
5: Dankeschön, ja. Ganz interessant ist es auch, in Kooperation mit dem Büro für Diversität der Stadt St. Pölten hast du ja gleich 3 Termine. Mhm. Und zwar geht es da um eine kostenfreie Workshop-Reihe, die nennt sich Food Explorer Sessions für Kinder mit ARFID und selektiven Essstörungen im Frauenzentrum in St. Pölten. Mhm. Kannst du da ein bisschen was erzählen?
4: Ja, das hat sich ganz gut ergeben, weil eben die Leiterin vom Büro für Diversität selbst sich da gut hineinversetzen kann in die Kinder mit sehr selektivem Essverhalten. Und wir haben ja das Ambulatorium Sonnenschein,
5: genau,
4: in St. Pölten. Hier tritt es auch gehäuft auf, dass einfach mit Autismus-Spektrumstörung oder ADHS diese Problematik des wenig Essens, des selektiven Essens oft auftritt.
5: Yeah.
4: Und einerseits, wie schon gesagt, der Druck am Esstisch sollte mal rausgenommen werden, das haben die Eltern gefragt. Und dann gibt es abseits der Mahlzeiten die Möglichkeit, eben durch so Food Exploring Sessions wirklich die Kinder abzuholen und neugierig zu machen auf Lebensmittelerkundung außerhalb der Mahlzeiten. Das heißt, wir haben bei den 3 Termine wirklich Aufgaben vorbereitet, die die Eltern und Kinder da gemeinsam bewältigen sollen, dürfen. Es sind Aufgaben, die Spaß machen, wie irgendwas basteln, auffädeln, anordnen, Landschaften bauen und das eben mit Lebensmitteln, was man zu Hause wahrscheinlich nie machen würde. Mhm. Und hier nehmen wir uns jetzt mal die Freiheit, dass wir Lebensmittel als Therapiematerial verwenden.
5: Genau. Also das ist ein bisschen so, mit Messen spürt man nicht, aber in dem Fall.
4: In dem Fall kann es helfen. Mhm. Kann es einmal die erste Angst nehmen vor dem Reis oder vor dem Kartoffelpüree. Mhm, oder auch vor dem Gemüse, wenn man das mal mit der Hand zerdrücken darf oder irgendwie bearbeiten darf. Nicht nur mit dem Mund.
5: Ja. Ich denke mir vielleicht auch so ein bisschen das Mitkochen. Ich beobachte schon, dass das großes Interesse weckt, wenn da was am Herd geschieht. Oder einmal was schneiden lassen,
4: ja, mit, ja schon.
5: Mitwirken lassen.
4: Schon bei manchen Kindern, also manche interessiert es gar nicht. Ich höre aber auch oft von Eltern, die Kinder mit Aphid haben, dass die wahnsinnig gerne mitkochen. Trotzdem. Sie essen es halt nicht. Sie füttern vielleicht dann sogar die Geschwister oder die Kuscheltiere. Aber sie kochen oft schon gerne mit. Und natürlich jedes Erlebnis mit dem Lebensmittel, wie ich das bearbeiten kann, wie das seine Form verändert, seine Konsistenz verändert, den Geruch verändert, wie ich das mit Gewürzen verändern kann oder mit dem Pürierstab. Das hilft absolut mit, das Lebensmittel optisch und haptisch besser kennenzulernen.
5: Ja.
4: Und so können wir es schon besser einschätzen, bevor wir es in unseren Mund lassen. Und vom Alter her, bei diesen Sessions, das ist auch total offen. Da können Kinder mit 2 Jahren genauso schon mitmachen mit ihren Eltern wie ja, Volksschulkinder, Mittelschulkinder.
5: Verstehe. Mhm. Ich habe noch eine offene Frage. Kann es auch sein, dass das genetisch bedingt ist?
4: Ja, es ist schon oft, also das, was ich beobachte in den Beratungen, ich frage natürlich auch immer ab, wie sind die Eltern, wie sind die Großeltern rund ums Essen? Gibt es da jemanden, der so hagelig unter Anführungszeichen war? Und meistens schon. Meistens gibt es einen Elternteil, der das recht gut nachvollziehen kann und einen Elternteil, der sich denkt, was ist denn da verkehrt? Warum geht das nicht? Also es ist sicher etwas dabei, was vererbt wird. Es gibt natürlich Beobachtungen, was steckt hinter Aphid, was steckt hinter diesem selektiven Essverhalten. Und man nimmt an, dass es was mit der Genetik auch zu tun hat. Aber es ist noch so wenig erforscht, dieses Thema. Es ist ja erst als Diagnose in diesem Diagnosekatalog seit 2011 mit drin. Mhm. 2011, 2013, da hat sie das erst als eigenständiges Störungsbild so gezeigt oder wurde halt von der Medizin so definiert und kann jetzt diagnostiziert werden. Davor war es halt einfach unter entweder Angststörung oder sonstige Ess- und Fütterstörung so hingestellt.
5: Okay, aber ich habe gesehen, es wird schon sehr klar von einer Essstörung getrennt.
4: Es ist eine Unterkategorie. Auch bei uns, wie ich in die FH gegangen bin für Diätologie, da war von Essstörungen nur die Rede, natürlich, es gibt die restriktiven Essstörungen, um abzunehmen, die meist auch was mit dem Körperbild zu tun haben, oder es gibt die zur Emotionsbewältigung, dass man zu viel isst, weil es einem irgendwie anders schlecht geht. Aber diese Fütterstörung, die war da noch kein Thema bei mir. Und ich habe 2016 abgeschlossen.
5: Okay.
4: Und im deutschsprachigen Raum verbreitet sich das Wissen ja immer ein bisschen langsamer als im englischsprachigen. Das heißt, das ist einfach da noch nicht im Lehrplan gewesen. Habe ich erst dann in der praktischen Arbeit kennengelernt, dass das wirklich ein psychiatrisches Störungsbild ist, was unter die Kategorie Essstörung fällt. Essstörung, Fütterstörung, sagt man auch, weil es halt nur sehr junge Menschen auch oft betrifft. aber es kann AFIB genauso im Erwachsenenalter noch bestehen.
5: Interessant, ja. Das, was ich auf deinem Instagram-Profil mehrfach Beiträge bemerkt habe, das war so, dass es auch vielfach um die Sprache, dass es auch vielfach um die Sprache geht, wie ich dann mit einem Kind rede, dass ich jetzt zum Beispiel nicht so, wie ich gleich eingangs noch bis

0: Esser im Vergleich mit Gleichaltrigen oder mit Geschwisterkindern. So geht er, isst brav oder jetzt hast brav gegessen, brav zusammengegessen. Dieses Essen vom Verhalten oder vom, wie sagt man, dass man es nicht als was Belohnenswertes sieht oder etwas, was man schlecht machen kann. Nein, Essen ist neutral.
1: Okay.
0: Man isst, wie man isst. Und das wird nicht kommentiert. Das wäre einfach das Ideal, nicht nur für Kinder mit dieser Essstörung, sondern genauso für Leute, die sich nicht wohlfühlen in ihrem Körper. Ne? Da tut es auch weh, wenn jemand sagt, boah, jetzt hast du aber ordentlich zugelangt.
1: Mhm.
0: Quasi kein Wunder, dass du zu dick bist, weil du isst ja immer zu viel.
1: Mhm.
0: Dass solche Kommentare kommen. Oder ja, auch Kommentare zum Körperbild. Das habe ich schon bei Eltern auch erfragt. Was tut ihnen denn weh und was glauben sie, dass den Kindern weh tut? Und das sind schon alleinig diese Sätze wie, du musst essen, dass du groß und stark wirst. Na, du bist aber zart, kriegst nichts zum Essen daheim. Da sind gar nicht nur die Eltern, die gefragt sind, sondern eigentlich das ganze Umfeld. Aber ich habe es gesehen unter Facebook-Kommentaren, das Verständnis des Umfeldes, wenn in deren Umfeld vielleicht keine Essstörung ist oder sie das nie erlebt haben, so in ihrem nahen Umfeld. Das ist leider oft nicht gegeben, dieses Verständnis. Da ist eher das, ach, ihr seid alle verwöhnt.
1: Ich glaube, es bezieht sich nicht nur aufs Essen. Das ist so, man hat so dieses, wie erziehe ich, glaube ich, wirft sehr viele Fragen auf. Oder generell, was muss man erziehen, wie soll man erziehen? Ich glaube, das ist eine Generationenfrage dann. Aber deshalb ist es ja gut, dass wir über sowas reden, damit man weiß, ja, gibt auch andere Zugänge dazu, ne? Ich werde auf jeden Fall die Veranstaltung gerne verlinken, auch die Termine, die sage ich jetzt gleich mal, 7.5., 15.5. und 21.5. von 15 bis 16.30 Uhr. Und genau, den Link dazu gibt es dann in den Shownotes und auch deine Profile werde ich gern verlinken.
0: Dankeschön.
1: Ja, gern. Im zweiten Teil von Zeit für mich haben wir immer auch eine praktische Übung und diesmal hast du was für uns mitgebracht und ich bin da jetzt dein Versuchskaninchen.
0: Cool. Ja, es ist die Meditation, die ganz oft bei achtsam Essen eingesetzt wird, diese 5-4-3-2-1 Methode, wo wir unsere Sinne ganz bewusst benutzen. Also alle fünf Sinne und wir gehen von fünf Dingen zu einem Ding, vom leichteren Sinn bis zum schwierigeren Sinn.
1: Okay.
0: Da möchte ich die einfach mal anleiten, wenn das so okay ist.
1: Ja, voll gern.
0: Wir müssen bei dieser Meditation nicht die Augen zu machen, gleich zu Beginn, sondern wir brauchen die Augen. Da kommst du am besten einmal mit zwei tiefen Atemzügen in das Jetzt, in den Körper. Und dann nehmen wir unsere Augen zur Hilfe und konzentrier dich da mal auf fünf Dinge nach der Reihe, die du sehen kannst. Die du dir jetzt zwei Sekunden lang ganz genau ansehen kannst.
1: Ja. Yeah.
0: Dann nimmst du vier Geräusche wahr. Jetzt brauchen wir die Ohren.
1: Mhm.
0: Dann sind wir bei Nummer drei. Drei Empfindungen, die du irgendwo auf der Haut spüren kannst.
1: Ja. Yeah.
0: Dann zwei Gerüche. Da sage ich immer, man kann auch gern den Körper zu Hilfe nehmen.
1: Unter der Achsel
0: mag ich ja, genau, dein Fuß. Und das Letzte ist dann der Geschmack im Mund.
1: Mhm.
0: Das fällt vielen schwer, wenn sie jetzt längere Zeit nichts konsumiert haben davor, nichts gegessen, nichts getrunken. Aber irgendeinen Geschmack können wir meistens feststellen. Auch wenn wir den nicht so genau einordnen können. Einfach hinspüren.
1: Essig schmeckt es. Also ich weiß zwar nicht, wie es ist, wenn man Eisen im Mund hat, aber es erinnert mich gerade dran. Mhm.

0: So haben wir jetzt mal alle unsere fünf Sinne, die wir ja am besten auch rund ums Essen einsetzen sollten. Einfach mal aktiviert, ganz bewusst auf einen jeweils fokussiert. Ja. Und so sind wir in eine Achtsamkeit gekommen.
1: Es stimmt, da gibt es ja auch diese Rosinenübung.
0: Ja.
1: Die mache ich in einer meiner Fortbildungen immer ganz gern. Auch eine Achtsamkeitsübung und ganz spannend, wenn man sich dann einmal so eine Rosine anschaut.
0: Und hört.
1: Ja,
0: hört. Die quietscht.
1: Genau. Ja, ganz, ganz lieben Dank. Sehr interessantes Thema. Ich wünsche dir da wundervolle Begegnungen.
0: Danke.
1: Und ich
0: sonst immer.
1: Und ich wünsche dir auch noch einen schönen Urlaub. Sag noch einmal ganz lieben Dank, dass du dir dennoch Zeit genommen hast. Und dann verabschiede ich mich bei all jenen, die uns zugehört haben, zugesehen haben. Dankeschön.
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0: unter jenen. Warten gehen, wenn ich ein Paar, das trotz alledem gerade steht.
1: Ja. Gut. Ja.
2: Weißt du was?